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0: Und diese eine Frage beschäftigt gerade komplett Reddit, die Diskussionsplattform. Mhm. Ist es peinlich oder ist es mega cool? Und was das Alter 30 damit zu tun hat, das klären wir gleich.
1: Ich freue mich. Jetzt haben wir aber erstmal Jennifer Lopez zusammen mit David Guetta und Save Me Tonight, Your Energy.

0: peinlich oder eigentlich ziemlich cool? Darum geht's jetzt hier. Guten Morgen, hier ist Energy am Morgen für euch mit Anna. Guten Morgen und mir, Ben.
1: Hallo.
0: Eine Frage auf Reddit, die Diskussionsplattform kennen wir. Was war mit 18 super peinlich, ist aber mit 30 cool?
1: Ja, und Ben, du bist ja Ü30.
0: Es reicht. Ich bin geübter Ü30er.
1: Ja, wirklich. Deswegen habe ich dir mal 5 Beispiele mitgebracht und du sagst, ja, ist es jetzt noch peinlich oder geht das voll klar?
0: Klar.
1: Mit den Eltern einer Meinung sein.
0: Immer mehr, immer mehr. Ist auf jeden Fall eine coole Sache. Meine Mutter früher hat gar nichts gewusst, dachte ich. Jetzt denke ich, sie ist die weiseste Frau der Welt. Also immer mehr, das ist eine coole Sache, ja, denke ich schon.
1: Ja, würde ich bei mir auch mitgehen, vielleicht politisch.
0: Nicht bei allen Sachen, aber bei manchen Sachen schon.
1: Ja, genau. Früh ins Bett gehen.
0: Das Beste, was du machen kannst.
1: Ja.
0: Gesundheitlich, mental, körperlich. Ja, früh ins Bett gehen. 21 Uhr, Augen zu. Das sind Leute, die das Leben gewonnen haben.
1: Wenn Leute von sich aus sagen, ich gehe gerne früh ins Bett. Sexy.
0: Ja.
1: Gerne allein sein.
0: Auch mal ganz gut.
1: Null peinlich.
0: Nein.
1: Null.
0: Einfach mal die Social Battery auffüllen.
1: Ja.
0: Sehr wichtig, alleine sein.
1: Nichts auf Social Media posten.
0: Finde ich auch gut, um ehrlich zu sein.
1: Ja.
0: Kommt drauf an, um ehrlich zu sein.
1: Ich find's nicht peinlich, wenn du es nicht machst.
0: Nein.
1: Ich find's immer weird, weil es sieht aus wie ein Fake-Account.
0: Naja, komm, wenn man
1: zu wenig hat.
0: Warum
1: bist du da?
0: Genau. Du hast einen Post. Ja, was ist da los?
1: Ein Wochenende ohne Pläne.
0: Was machst du am Wochenende? Weiß ich nicht.
1: Nichts.
0: Liegen, schlafen, essen, weiter schlafen.
1: Ich finde das so wild, ne? Weil mit 18, du hast Freitag bis Sonntag nichts vor, dann bist du ja komplett out.
0: Ja.
1: Jetzt denkt man sich, geil, ich habe nichts vor, ich darf einfach mal liegen.
0: Oh Gott.
1: Früher peinlich, heute voll cool. Habt ihr vielleicht auch noch ein paar Beispiele, die euch einfallen? Ruft an oder schickt eine WhatsApp.
0: Das Generationsquiz haben wir dann auch noch für euch als Podcast. Alt versus Jung, Millennial Ben gegen Gen Z. Anna, guten Morgen. Findet ihr in der Energy App.

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1: Spielen wir heute Morgen mit der lieben Elli. Hi, hier sind Anna und Ben für dich.
2: Ja, hallöchen, guten Morgen.
3: Grüß dich.
1: Hallöle, und das ist hier dein Buchstabe.
0: M.
1: M wie Mund, Mond, Malen. Du hast 30 Sekunden Zeit. Aus 5 Richtige sollte dir mal zu einer Kategorie nichts einfallen. Dann sag einfach schnell weiter und Ben überlegt sich eine neue.
2: Alles klar, so machen wir das.
1: 30 Sekunden gehen jetzt los.
3: Ein Cocktail mit M.
2: Mandarinen-Flowers-Cocktail.
3: Ja, sehr gut. Ein Kleidungsstück mit M.
2: Mantel.
3: Eine Verabschiedung.
2: Verabschiedung? Wenn die Milchallergie geworden ist.
3: Dann wie verabschiedet man sich da? Die Verabschiedung war,
2: so. Keine Ahnung.
3: Pass auf, wir machen einen Grund für einen Weltuntergang mit M.
2: Grund, oh Gott, mit, weiter?
3: Ein Kosename für den Partner.
2: Mausi.
3: Eine Sportart.
2: Marathon.
3: Sehr gut, und ein, oh, die Zeit ist vorbei.
2: Oh.
3: Da kam das blöde Geräusch.
1: Oh, leider Elli. Nur 4.
3: Ah, das war aber trotzdem sehr, sehr kreativ, aber es hat leider nicht gereicht.
2: Okay, kein Problem.
1: Mann, sehr schade, liebe Elli, weil diese Woche gewinnt ihr auch was Feines. 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Seiner My Mess, My Heart, My Life Tour unterwegs am 8. 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

0: Und wir kennen sie doch alle, die großen Fragen des Lebens, aber auch versteckt in Songs. Ne? Zum Beispiel einer meiner Lieblingssongs von Ray, Where is my husband? Ja, wo ist er denn? Sprechen wir mit einem Dating-Coach drüber. Es gibt eine neue Rubrik. Ihr habt die Fragen in den Songs, wir haben die Antworten und diese Rubrik stellen wir euch vor. Ich freue mich mega drüber.
1: Jetzt haben wir erstmal Tampa City mit der neuen Nummer Self-Aware hier am Dienstagmorgen.

0: gibt's jetzt Antworten für euch. Guten Morgen, hier ist Energy am Morgen mit Anna. Guten Morgen.
1: Hallöchen.
0: Und mir Ben. Wir haben was Neues und freuen uns sehr darauf, euch das vorzustellen. Ab jeden Mittwoch machen wir es jetzt so. Wir werden Fragen beantworten, die in Songs gestellt werden. Wenn Energy zum Beispiel als Energy Star Ray das hier fragt. Ja, wo ist er denn? Sie hat einige Fragen da in dem Song. Dann werden wir einen Dating-Coach mal anfragen und der wird uns verraten, wie man denn seinen Ehemann so findet.
1: Ja, oder sowas ist ja auch dabei.
2: Wovon sollen wir träumen?
0: Ja.
2: So wie wir sind, so wie wir sind.
1: Wovon sollen wir denn träumen? Und ein Schlafforscher hat da die Antwort. Und ja, es gibt auch eine Antwort auf diese Frage hier.
0: How much is the fish?
1: Ja. Wie viel kostet denn der Fisch? HB Baxter wird es euch persönlich verraten.
0: Ab sofort gilt also, wenn ihr eine Frage in einem Song hört, immer her damit, anrufen oder eine WhatsApp schicken. Ab Mittwoch gibt's bei Energy am Morgen dann die Antworten.

0: Morgen, hier ist Energy am Morgen für euch mit Anna Gutmorgen und mir Ben und mit neuer Musik.
1: Heute mal von Tiffany Harris und es geht um das Gefühl, nach einer ganz bestimmten Person zu suchen und zu sagen, find mich doch endlich mal. Ich möchte meinen Traumpartner, meine Traumpartnerin. Und das finde ich zum Beispiel ziemlich schwierig. Wenn ich nämlich gefragt werde, was suchst du denn in deinem Partner?
0: Ja, weiß man gar nicht.
1: Ja, halt, na klar, so Loyalität, Ehrlichkeit,
0: Liebe. Viel Geld, ne, Anna Gutmorgen?
1: Auch okay. Liebevoller Umgang, Humor. Ja. Ja. Aber sonst, keine Ahnung, ist mal so, mal so.
0: Find me jetzt hier die neue Nummer von Tiffany Harris. Für euch auf Energy.

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7: Top-Thema ist heute früh bei uns, Jakob.
8: Ja, im letzten Monat haben ja schon viele Azubis angefangen. Heute kommt dann Schub Nummer 2. Denn wir haben ja jetzt schon September. Das heißt, viele Firmen und Betriebe kriegen nochmal neuen Nachwuchs. Auch bei der Deutschen Bahn fangen ja heute über 5000 neue Azubis an. Oder auch Leute im dualen Studium. Silke Carton ist von der Bundesagentur für Arbeit. Und sie sagt im ZDF, wenn man jetzt noch keine Stelle gefunden hat, ist auch nicht schlimm.
9: Auf jeden Fall weiter bewerben, würde ich erstmal als Rat aussprechen. Und es gibt noch so viele tolle Ausbildungsangebote. Und klar, Ausbildungsjahr 1.8., 1.9. klassischer Einstieg, aber 4 bis 8 Wochen, also das kann man gut kompensieren. Also der Berufsschulunterricht, der Fachschulunterricht, der da gelaufen ist, den kann man in Absprache mit den Schulen nachholen.
8: Ja, sie meint auch, viele junge Leute schauen noch, welche Jobs es denn noch ziemlich lange geben könnte, vor allem mit Blick auf KI. Dann ist der Sommer ja jetzt offiziell vorbei und gefühlt ist es so heiß gewesen wie noch nie. Das stimmt aber nicht ganz. Der Deutsche Wetterdienst sagt, dass wir im Schnitt nur 19,6 Grad gehabt haben. Und damit ist es nach 2003 nur der zweitwärmste Sommer seit der Wetteraufzeichnung gewesen. Wir haben aber schon neue Temperaturrekorde aufgestellt. Ende Juni haben wir ja in Sachsen-Anhalt mal 41,8 Grad gehabt. Und dann sagt jetzt ein ganz großer im Fußball Ciao zu seiner Nationalmannschaft. Lionel Messi wird nicht mehr für Argentinien spielen. Der 39-Jährige hat jetzt bei Insta seinen Rücktritt verkündet. So ganz ohne Fußball geht's aber dann doch nicht bei ihm. Beim Verein Inter Miami in den USA hat er ja noch einen Vertrag für über 2 Jahre. Und da wird er wohl erstmal weitermachen.
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0: Wir sagen herzlich willkommen im neuen Monat. Es ist September. Und da fragt ihr euch vielleicht auch, wie ich es mich frage, was bedeutet das für uns? Was bedeutet das für unsere Seele, unser Schicksal, unser Glück? Gott sei Dank gibt es Kollegin Astro Anna, die guckt für uns gleich mal in die Sterne.
1: Das mache ich nach paar Minütchen.
0: Mach's
1: kann
0: gleich.
1: Ich reden, es ist Dienstagmorgen, aber ich weiß, jetzt gibt es auf jeden Fall Musik von Alex Warren, Fever Dream. Wir werden alle noch wach. 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
0: Hier ist Energy am Morgen für euch mit Anna. Guten Morgen.
2: Hallo.
0: Und mir Ben. Und Anna hat sich jetzt in Astro Anna verwandelt und schaut für uns in die Sterne.
2: Ja, und der September könnte für viele Beziehungen und Freundschaften ziemlich intensiv werden. Wir kommen ja gerade aus der Eclipse-Season und nach dieser Vollmondfinsternis kann es sich anfühlen, als wären einige Masken gefallen. Dinge, die wir vorher vielleicht nicht sehen wollten, werden plötzlich sehr deutlich. Und mit dieser Wahrheit müssen wir jetzt erstmal umgehen. Viele spüren es vielleicht schon, da bahnt sich so ein bisschen was an. Eine Freundschaft fühlt sich vielleicht nicht mehr richtig an, in einer Partnerschaft stimmt etwas nicht mehr oder wir merken bei bestimmten Menschen einfach, diese Verbindung funktioniert für mich so nicht mehr und genau deshalb kann es im September vermehrt zu Abgrenzung, Gesprächen oder auch Trennungen kommen. Nicht jede Beziehung muss deshalb auseinandergehen, das ist nochmal wichtig, aber Verbindungen, die schon länger auf wackeligem Fundament stehen, können jetzt besonders auf die Probe gestellt werden. Also mein Astro-Anna-Tipp ist, achtet darauf, wer euch wirklich gut tut. Nicht jede Verbindung muss um jeden Preis gerettet werden, denn manchmal bedeutet persönliche Entwicklung eben auch zu erkennen, diese Person war ein Teil meines Lebens, aber sie muss nicht automatisch Teil meiner Zukunft sein.
0: Das passt eigentlich ganz gut, Anna. Guten Morgen zu dem, was ich dir sagen wollte. Du bist ja bis jetzt Teil meines Lebens und ich möchte, dass es auch noch ganz lange weiter so ist.
2: Oh, bitte schön. Ich möchte das mit dir auch.

0: guten Morgen, Energy Morgens an. Hier mit mir, Anna, guten Morgen, Jakob.
1: Hallo.
0: Und Ben.
1: Hallo.
0: Der Jakob hat eine Behauptung, wir müssen rätseln. Ja, Fakt oder Fake?
1: Männer weinen im Schnitt bis zu 17 Mal im Jahr. Fakt oder Fake?
0: Ist zu oft.
1: Findest du?
0: Ja, also ich würde mir ja manchmal wünschen, dass mehr Männer Emotionen zeigen, weil das hat ja nichts mit irgendwie weniger männlich oder so zu tun. Aber wie oft ich ein todtrauriges Thema mit meinen Jungs bequatsche und die...
2: Kälte.
0: Ja, so ist es.
2: Also ich kann
0: so
2: ja ganz, ich kann ja ganz transparent sein und sagen, weil ich das letzte Mal geweint habe, es war Schürrle auf Götze 2014, wir sind Weltmeister geworden. Und da gebe ich zu, da bin ich weich, da habe ich geheult, weil ich dachte, jetzt sind wir die Könige der Welt.
0: Ja, okay.
2: Das ist mittlerweile 12 Jahre
0: her. Also sagen wir Fake.
2: Wir ist es Fake.
0: Ja.
1: Also Männer weinen im Schnitt bis zu 17 Mal im Jahr ist ein...
0: Fakt.
1: Machen sie eher so für sich heimlich. Frauen aber viermal mehr. Das ist krass. Also 64 Mal. Die Gründe fürs Weinen, die sind auch total unterschiedlich zwischen den Geschlechtern. Frauen schauen oder hören sich wohl eher traurige Sachen an.
2: Ah.
1: Hört einfach auf damit. Und Männer weinen oft, wenn ihre Beziehung gescheitert ist.
2: Oh, oh, na das kenne ich nicht.
0: Du bist ja in einer glücklichen Beziehung.
2: In einer glücklichen.
0: Ja, aber ich glaube, es kommt bei uns Frauen auch ein bisschen und ich will nicht alles auf den Zyklus schieben.
2: Ja, ich auch
0: aber schon ein bisschen. Also wenn dann irgendwie ich einfach nur einen kleinen Opi über die Straße laufen sehe, ich fange an zu weinen. Der hat den besten Tag seines Lebens und ich denke, oh Gott, er ist so einsam, ich muss ihn retten.
2: Für Leute, die jetzt weinen wollen oder lachen oder alles, könnt ihr machen zu dem Song hier BTS mit Swim of Energy. Swim.

0: Und ich glaube, ich habe eine neue Obsession entdeckt. Hallo Energy am Morgen ist an, hier mit mir, Anna. Guten Morgen und Ben.
1: Guten Morgen, Anna.
0: Lieber Ben, ich liebe es ja, wenn man sein Handy auf Instagram, TikTok, seinen Algorithmus schön anpassen kann. Ja. Mit Dingen, die einem dann immer wieder reingespült werden.
1: Ja.
0: Und es ist ein neues Ding von mir, dass ich mir mega gerne angucke, wie Hufen gesäubert werden. Also von einem Pferd.
1: Ja.
0: Also ich bin überhaupt kein Pferdegirl. Ich finde die okay, aber ich habe sonst keine Verbindung mit ihnen. Und ich gucke mir jetzt wirklich teilweise also eine halbe Stunde am Stück an, wie Leute die Hufe nehmen und dann alles rauskratzen, was da auch drunter ist. Muss ja auch wehtun.
1: Ja, ja, ja.
0: Und dann dieses Hufeisen da abklopfen und dann wieder mit den Nägeln so festmachen. Das ist eine neue Obsession. Da könnte ich mich stundenlang mit beschäftigen.
1: Und Anna, guten Morgen. Ich sage dir Folgendes. In den 125 Jahren, die wir uns jetzt schon kennen und nur Unterschiede feststellen, haben wir das erste Mal eine Gemeinsamkeit.
0: Nein!
1: Es ist genau mein Ding. Bei mir ist es YouTube. YouTube-Videos von Pferden, wie die neu da beschlagen werden und sowas. Und ich sage dir, das ist Level 1. Es gibt noch ein Level 2. Halt dich fest. Kühe haben ja auch so Hufen.
0: Oh, das wusste ich gar nicht.
1: Halt, es ist eine ganz neue Welt. Ich versuch's

0: kurz zu erklären. Der macht dann auch diesen Huf. Ja. Man sieht nur diesen Huf und wie er das mit so einer Art Schäler, weil die haben dann irgendwie noch dickere und da kannst du richtig reinschälen. Der schält da den Huf wieder ordentlich. Oh. Und das Krasseste ist, dass Kühe manchmal innen drin Verletzungen haben. Das heißt, außen sieht das aus wie ein normaler Huf. Alles ist schön weich und weiß. Ja. Und auf einmal schnitzt er und sieht so einen schwarzen Punkt. Bei mir ist es so ein Irre, der sagt dann, oh, das sieht nicht gut aus. Und dann geht er weiter da rein. Dieses schwarze Loch wird größer, weil sich da so eine Verletzung war und da hat sich so ein Loch gesammelt und eine Flüssigkeit. Und wenn er dann einmal reinschickt, spritzt ihm das Zeug. Okay. Es ist widerlich.
1: Aber auch satisfying.
0: Aber es ist so satisfying.
1: Mal, sind wir irre oder kennt ihr das auch? Also irgendwie, dass man sich Kuhhufe und Pferdehufe beim Saubermachen gerne anguckt.
0: Machen darf nur wir das?
1: Darf ich dein YouTube-Premium haben?
0: Ja, selbstverständlich. Ihr kriegt es alle, wenn ihr das auch mögt. Mögt ihr das auch, ja oder nein? Sagt mal Bescheid per WhatsApp.
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1: Wenn ihr heute beim Einkaufen oder bei euch auf Arbeit ganz junge Leute seht, die voll konzentriert sind, dann sind das 100 pro die neuen Azubis. Denn Jakob, heute ist nochmal Ausbildungsstart.
13: Ja, das heißt dann aber nicht automatisch, dass auch alle Lehrstellen besetzt sind. In vielen Berufen und Bundesländern sind noch haufenweise Stellen frei. Sascha Philippi hat zum Beispiel einen Lackiererbetrieb und der hat im SR gesagt, es haben sich gar nicht so viele optimale Leute beworben.
14: Dieses Jahr waren noch unwahrscheinlich viele mit ganz schlechten Noten dabei und ganz viele Leute, die abgebrochen haben und schon sehr viele Berufe angefangen haben und doch manchmal nur so 2-3 Monate gearbeitet haben.
13: Karriereexperten sagen deswegen, wenn man mal Probleme bei seiner Azubi-Stelle hat, dann soll man das lieber schnell ansprechen und klären, denn direkt abbrechen muss man eigentlich nicht. Dann will ja unsere Bundesregierung, dass wir noch viel mehr und schneller was mit KI bei uns in Deutschland machen. Damit da alles sicher bleibt, gibt es jetzt das AISI. Das ist ein neues Institut für die Sicherheit von künstlicher Intelligenz in Berlin. Darüber will man sich dann auch mit anderen Ländern weltweit bei dem Thema immer absprechen. Und im DFB-Pokal ist ja die erste Runde immer noch nicht komplett durch. Heute Abend spielt zum Beispiel Dortmund beim HEBC. Das ist der Hamburg-Eimsbüttler Ballspielclub. Ist ein Verein aus der vierten Liga, also muss man nicht kennen. Das Krasse ist aber, die Jungs haben alle noch einen richtig echten Job und arbeiten heute nochmal. Kapitän Yannick Wrede hat in Sat.1 gesagt, da ging es jetzt nur noch um die Frage, wie kommt man dann selber heute zum Stadion?
15: Wir hatten ursprünglich überlegt, mit dem Fahrrad und zu Fuß zum Stadion zu kommen. Dann kam die Hochbahn um die Ecke und hat erfreulicherweise eine gute Idee gehabt.
13: Ja, die haben ihnen einen Bus gesponsert, auch direkt gebrandet. Damit fahren sie dann heute Abend zum Stadion.

0: Anstoß ist dann 20:45 und gibt's auch live bei RTL.
1: Verein aus der vierten Liga und ich wünsche mir ja so sehr, dass der Hamburger Heimsbüttler Ballspielclub die Dortmunder knallt.
2: Warum wünschst du dir das? Weil es Jakobs Lieblingsverein ist?
1: Jakob ist großer Dortmund-Fan und einfach aus Prinzip finde ich das mal cool. Aus der vierten Liga, stell dir vor, die würden die einfach weghauen. Wäre doch mega.
2: Eine sympathische Farbe in deinem Charakterkleid, muss man wirklich sagen.
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0: Heute ist Herbstanfang, es wird richtig heiß und es hat nichts mit dem Wetter zu tun. Was da bitte los ist, hört ihr noch vor 7.
1: Und wir starten in den September. Wichtige Termine und Änderungen gibt es auch. Die besprechen wir auch alle gleich mit euch. Jetzt aber erstmal Teddy Swims, Mr. Know-It-All für euch auf Energy. Habt einen schönen Dienstag.

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0: Wo ist denn die Zeit hin? Es ist kaum zu fassen, aber heute ist schon Herbstanfang und wir sind jetzt mitten im September. Mhm. Energy am Morgen ist an, hier mit mir, Anna, guten Morgen, Jakob und
1: Hallo.
0: Ben. Und Jakob, was sind denn jetzt im September, im neuen Monat, so große Highlights für uns?
2: Na, als erstes haben wir die Landtagswahlen, haben wir direkt mal 3 Stück, jetzt am kommenden Wochenende in Sachsen-Anhalt und Ende übernächster Woche in Berlin und Mecklenburg-Vorpommern. Mhm. Dann werden jetzt schrittweise immer mehr Bahnhöfe alkoholfrei, damit es da nicht mehr so viel Stress gibt. Ah. Und Mitte nächster Woche werden mal wieder die neuen iPhones von Apple vorgestellt. Und es könnte sein, dass zum ersten Mal auch was Faltbares dabei ist. Da warten alle ganz gespannt drauf. Und einen Tag später ist dann mal wieder dieser bundesweite Warntag. Ah. Und das heißt, wenn es bei euch laut wird, dann ist alles richtig gelaufen.
1: Klingt aufregend, vor allem das mit dem Apple iPhone, muss ich sagen. Aber gut, was gibt es sonst noch für wichtige Termine, Jakob?
2: Aber wir haben auf jeden Fall die Basketball-WM der Frauen. Die startet ja Ende der Woche in Berlin. Unser erster Gegner wird Spanien sein. Also fußballmäßig auch immer schwierig.
1: Ja, stimmt.
2: Auch. Ende des Monats wird dann auch entschieden, mit welcher Region wir uns für die Olympischen Spiele bewerben. Hey. Berlin, München oder Köln-Rhein-Ruhr. Und eine Sache darf jetzt zu dieser Jahreszeit natürlich auch nicht fehlen. Das Oktoberfest. Oh. In 2 Wochen geht's schon wieder los.
0: Habe ich mir auch schon Tickets geholt. Also nicht für das Originale, das war mir dann doch ein bisschen zu teuer. Aha. Aber es gibt ja überall mal so Zelte,
1: so
0: wo das veranstaltet wird. Und da habe ich ja auch schon Dirndl.
1: Ah,
0: ich weiß
1: so
0: gar nicht, wie ich jetzt meine Schleife binde.
1: Ja. Oh, ich auch nicht. Ganz viele Schleifen einfach.
0: Überall.
1: Wir machen weiter. Kygo, Khalid, Griffin. Save my love für euch hier auf Energy.

0: Und da haben wir mal wieder einen absoluten Energy-Hit für euch. Einer meiner Top-Liebes-Songs von Tate McRae, You Broke Me First.
1: Unglaublich, dass das ein Liebessong ist. Geschrieben damals von einer 16-jährigen Tate McRae.
0: Warum?
1: Die hat es geschafft, mit 15, 16 so eine Gefühle so stark in einem Song festzuhalten.
0: Warum wundert dich das? Lieber Ben, ich bringe mal meine Tagebücher mit, wo ich 15, 16 war. Du glaubst aber nicht, wie da die Post abging. Ich hatte jeden Tag irgendein Drama. Ich weiß nicht mal, wer die Männer waren. Keine Ahnung. Ich kann mich nicht an die Namen erinnern, aber mir ging's schlecht.
1: Deswegen kann sich Anna hiermit identifizieren. You Broke Me First für euch auf Energy. Maybe.

0: Der Herbst wird richtig heiß und es hat nichts mit dem Wetter zu tun.
1: 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Good News. Schönsten Dienstag euch, hier ist Energy am Morgen mit einer guten Morgen und mir. Ja, heute,
0: hallo.
1: Ich bin Ben übrigens. Heute geht's los. Es ist kalendarischer Herbstanfang und hier gibt's gute Nachrichten dazu. Neue Studien zeigen nämlich, Hitze ist ein absoluter Lustkiller. Ab 26 Grad passiert im Schlafzimmer gar nichts mehr. Heißt, jetzt kommt die Zeit, wo es wieder so richtig heiß werden kann.
0: Super.
1: Vielleicht eine gute Nachricht für alle, außer für Anna. Guten Morgen, weil die ist Single Like a Pringle. Ja. Sagen wir so, wie es ist. Da gibt's überhaupt keine Reibung. Ja. Egal, ob es draußen schneit oder regnet oder Sonne scheint. Da ist wirklich der Laden geschlossen. Da
0: ja, also aktuell lebe ich wirklich wie im Kloster.
1: Ja.
0: Also so kenne ich mich selber auch gar nicht. Ja. Ich muss erstmal wieder zu mir selber finden.
1: Ich glaube, das ist jetzt erstmal wichtig. Auch im Herbst.
0: Auch im Herbst. Vielleicht gibt's da mal wieder irgendwie was menschlich Warmes.
1: Wir machen weiter mit

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1: Heute zum 1. September ist nochmal Ausbildungsstart. Jakob, wird aber immer schwerer, guten Nachwuchs zu finden.
2: Denn es gibt ja auch gerade einfach weniger junge Leute, die mit der Schule fertig sind. Das ist so ein richtiger Geburtenknick rund um 2010. Deswegen machen viele Firmen immer mehr Werbung für sich, auch bei Social Media. Martin Fischer hat eine Maurerfirma und er sagt beim MDR, das wird immer wichtiger.
3: Wir haben ja eine riesen Perspektive. Man kann sich so entwickeln auf dem Bau. Wir müssen eigentlich so zeigen, wie cool das Handwerk ist.
2: Wer jetzt noch keine Lehrstelle hat, auch nicht schlimm. Da wird gesagt, man kann auch in den nächsten Wochen noch easy einsteigen. Dann sollen ja alle deutschen Bahnhöfe alkoholfrei werden, damit es da nicht mehr so viel Stress gibt. Die neuen Regeln gelten jetzt an 4 weiteren großen Bahnhöfen. In Berlin am Hauptbahnhof und am Bahnhof Gesundbrunn und außerdem noch an den Hauptbahnhöfen in Kiel und Braunschweig. Bis Mitte nächsten Monats will die Bahn die Regeln dann bundesweit umsetzen. Und bei einer ganz großen deutschen Kultserie könnte bald Schluss sein. RTL will die Vorabendsoap unter uns einstellen, nach einfach mal über 30 Jahren. Die Darsteller, die wehren sich jetzt aber und haben direkt mal eine Social-Media-Kampagne gestartet.
4: Unter uns waren nie nur eine Serie.
5: Es sind Geschichten, Menschen und vor allem
6: eine ganz besondere Gemeinschaft.
7: Und genau diese Gemeinschaft, die brauchen wir jetzt.
8: Denn unsere Geschichte ist noch gar nicht zu Ende.
9: Ihr seid gefragt.
2: Ja, unter dem Hashtag nicht ohne unter uns will man jetzt alle Fans aktivieren, damit man Druck macht, dass die Serie vielleicht doch noch irgendwie weitergehen kann.
10: Habe ich nicht eine Folge
11: von geguckt. Ja, ich wollte es auch gerade nicht sagen, aber ich habe auch und bin ich ein unter uns Mensch.
10: Nee, also früher viel so, also Shopping Queen sowieso,
11: ja.
10: Ist aber auch auf einem anderen Sender. Frauentausch,
11: ja.
10: Viel geguckt.
11: Ja, GZSZ, sowas?
10: Ja, GZSZ mal so eine Folge. Ansonsten großer Fan, hier Köln 50667, Köln, Berlin Tag und Nacht, das habe ich
11: nein. Wow.
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0: Ja, und damit haben wir überhaupt nicht gerechnet. Die Jungs von Tokyotel haben uns, dir Ben und mir Anna, eine Nachricht geschickt und ihr hört sie auch. Hier noch vor 7:30.
1: Und ein Hollywoodstar ist heute richtig wichtig. Ihr Name bedeutet Danke sagen. Oh. Um wen es geht, gibt's noch Alex Warren. Wir starten aber erstmal mit One Republic. Need Your Love für euch am Dienstag. 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

0: Dein Hollywood-Stuck. Nackt heute die 30. Guten Morgen, hier ist Energy am Morgen mit Anna. Guten Morgen.
1: Hi.
0: Und mir, Ben. Wir sagen Happy Birthday zu Zendaya. Woo. Sie ist gerade wohl mit Abstand die gefragteste Schauspielerin in Hollywood und wir gucken kurz mal auf ihr Leben.
1: Ganz genau. Der Name Zendaya kommt aus Simbabwe und bedeutet übersetzt Danke sagen.
0: Oh, schön.
1: Und wir sagen Danke für dieses absolute Talent.
0: Ja.
1: Sie hat nämlich auch mal Musik veröffentlicht.
0: Yeah.
1: Wow.
0: Oh yeah.
1: Hat sie für eine krasse Stimme.
0: Einfach alles.
1: Hat sich dann aber doch für die Schauspielerei entschieden. Da hat sie ja auch Tom Holland kennengelernt, ihren heutigen Ehemann. Da bin ich auch nur dezent neidisch drauf. Und dieses Jahr waren sie zusammen auch in The Odyssey und Spider-Man im Kino zu sehen.
0: Wahnsinn. Und dann hat sie auch noch Dune, das kommt auch noch raus.
1: Ja.
0: Also ist absolut Wahnsinn. Apropos Spinnen übrigens, zu denen hat sie eine ganz besondere Beziehung. Seht ihr auch auf unserer Insta-Seite @energy_de. Happy Birthday. Es ist im wahrsten Sinne des Wortes das Zendaya. Ja, dieses Jahr.
1: Oh, schön gesagt. Jetzt gibt's Harrison All the Things She Said. Schönen Ohrwurm hier am Dienstag auf Energy. 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
1: Zocken wir heute mit der lieben Olga. Hallo, hier sind Anna und Ben für dich.
2: Hi, guten Morgen.
3: Hallo.
1: Und das wird dein Buchstabe sein. Du hast 30 Sekunden Zeit, brauchst 5 richtige. Sollte dir mal zu einer Kategorie nichts einfallen, dann sag einfach schnell weiter und Ben überlegt sich eine neue.
3: Bist du bereit, Olga?
2: Ja.
3: Dann legen wir los.
1: Perfekt.
3: Eine Sportart mit U.
2: Umlaufen.
3: Ja, umlaufen, komm, nehme ich. Ein Kosename mit U.
2: Keine Ahnung, weiter.
3: Was machst du, wenn es regnet, mit U?
2: Unterstellen.
3: Ja, sehr gut. Ein Land mit U.
2: Ungarn.
3: Ja, sehr gut. Eine Süßigkeit.
2: Weiter.
3: Ein Gegenstand aus deiner Handtasche mit U.
2: Unkraut.
3: Und ein Kompliment mit U.
2: Unangenehm. Unangenehm, das ist unschön.
3: Ja, also ich gebe dir noch mal eine Sekunde. Es soll ja was Nettes sein. Also ein Kompliment mit U.
2: Unkompliziert.
3: Ja, ja, da haben wir es doch.
1: Gut.
3: Liebe Olga, Gratulation. Das ist immer eine sehr nervöse Angelegenheit. Du hast es aber toll gemacht. Du hast gewonnen.
2: Danke.
1: Oh, und für dich gibt es auch Tickets von Miles Smith.
2: Danke, freut mich.
1: Unterwegs auf seiner My Mess, My Heart, My Life Tour und am 8. Oktober kannst du ihn sehen. Viel Spaß!
2: Ja, danke!
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0: dass ihr mit dabei seid. Energy am Morgen ist an. Mit mir, Anna, guten Morgen. Und Ben.
1: Morgen.
0: Und diese Nachricht hat uns richtig umgehauen. Wir haben eine Nachricht von den Jungs von Tokyo Hotel bekommen.
2: Hallo Ben und Anna. Hey. Glückwunsch zur Nominierung. Deutscher Radiopreis, beste Morning Show.
1: Ja.
2: Ihr wusstet das schon immer. Na, absolut verdient. Wir drücken die Daumen natürlich für euch. Und die Daumen auch.
3: Und die Daumen auch.
4: Daumen sind gedrückt. Toi, toi, toi.
2: Holt den Pokal nach Hause.
1: Wie sweet sind die denn bitte? Ja, wir sind nominiert für die beste Morgensendung beim Radiopreis 2026. Sind mega aufgeregt. Nächste Woche ist es dann schon soweit.
0: Ja.
1: Da gehen wir zum Radiopreis und gewinnt das Ding vielleicht. Ich bin ganz aufgeregt.
0: Das wäre so krass bei dieser Grimme-Jury. Ich muss ja auch noch mein Kleidel abholen.
1: Ja.
0: Habe ich mir jetzt erstmal richtig schneidern lassen.
1: Ja.
0: Bin ich sehr gespannt.
1: Es fühlt sich aber schon an, als hätten wir gewonnen, wenn die unsere Namen sagen.
0: Ja.
1: Wenn Tokyo Hotel sagt, alles Gute. Und wir sagen alles Gute zurück. Wir sagen Happy Birthday Bill und Tom, die Lieblingszwillinge. Unsere Lieblingsmäuse haben nämlich heute Geburtstag.
0: Ja, alles, alles Gute. Und was heute noch so wichtig ist, außer der Geburtstag von den Kaulitz-Brüdern, das hört ihr gleich hier im Energy Update.
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3: 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Dann haben ja letzten Monat schon viele Azubis angefangen. Jakob, heute kommt dann Schub Nummer 2.
4: Denn wir haben ja jetzt schon September. Das heißt, viele Firmen und Betriebe kriegen nochmal neuen Nachwuchs. Auch bei der Deutschen Bahn fangen ja heute über 5000 neue Azubis und auch Leute im dualen Studium an. Silke Carton ist von der Bundesagentur für Arbeit und sie sagt im ZDF, wenn man jetzt noch keine Stelle gefunden hat, ist gar nicht schlimm.
5: Auf jeden Fall weiter bewerben, würde ich erstmal als Rat aussprechen. Und es gibt noch so viele tolle Ausbildungsangebote. Und klar, Ausbildungsjahr 1.8., 1.9. klassischer Einstieg, aber 4 bis 8 Wochen, also das kann man gut kompensieren. Also der Berufsschulunterricht, der Fachschulunterricht, der da gelaufen ist, den kann man in Absprache mit den Schulen nachholen.
4: Ja, sie meint auch, viele junge Leute schauen noch, welche Jobs es denn noch ziemlich lange geben könnte, vor allem mit Blick auf KI. Dann ist der Sommer ja jetzt offiziell vorbei und gefühlt ist es so heiß gewesen wie noch nie. Das stimmt aber nicht ganz. Der Deutsche Wetterdienst sagt, dass wir im Schnitt nur 19,6 Grad gehabt haben. Und damit ist es nach 2003 nur der zweitwärmste Sommer seit der Wetteraufzeichnung gewesen. Wir haben aber schon neue Temperaturrekorde aufgestellt. Ende Juni haben wir ja in Sachsen-Anhalt mal 41,8 Grad gehabt. Und auch wenn der Sommer bei uns jetzt erstmal offiziell vorbei ist, es gibt jetzt die Chance auf einen Job, bei dem quasi immer Sommer ist. Mhm. Der Rapper Snoop Dogg sucht jetzt nämlich einen Eiscreme-Tester. Er oder sie soll einfach in der ganzen Welt rumreisen und nach neuen gehypten Geschmacksrichtungen suchen. Dafür gibt's direkt mal umgerechnet 8000 Euro im Monat.
6: Summer.
4: Und ich sag mal so, was den Geschmack angeht, hat man da in dieser Eiscreme-Bude schon echt hohe Ansprüche. Denn bis jetzt hat die Eisfirma sowas rausgebracht wie Erdnussbutter-Traubengelee oder klebriger Karamellapfel.
6: Eissorten testen finde ich totaler Quatsch, weil es gibt die beste Eissorte schon.
7: Sagen wir auf 3.
6: 3, 2, 1. Stracciatella.
7: Jetzt falsch.
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1: Heute ist kein normaler Dienstag. Wir freuen uns auf einen ganz bestimmten Zug. Und was da los ist, welche Rolle Magie spielt, hört ihr auch alles nach Felix sehen. Jetzt erstmal der Sommersong 2026 überhaupt. Shakira und Burna Boy.

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1: Jetzt wird es absolut zauberhaft. Hallo Energy am Morgen ist an, hier mit mir, Anna. Guten Morgen, Jakob und
2: Hi.
1: Ben.
2: Morgen.
1: Es ist der 1. September und wir wissen, was um Punkt 11 heute passiert. Auf Gleis 9 3 Viertel startet der Hogwarts Express.
3: Ja, und ich sag mal so, das Event ist so groß, dass man rund ums Wochenende auch schon ganz viel hatte, wo man sich ausleben konnte.
2: Ja.
3: Beim großen Harry Potter Back to Hogwarts Event. Und
2: cool.
3: Wer war da?
2: Ah.
3: Ich war da.
1: Wie cool.
3: Und habe ich uns was mitgebracht?
2: Nein.
3: Ja, habe ich. Ich habe uns Beutel mitgebracht.
2: Oh, nein, wie cool.
3: Ja, guck mal, kann ich hier schon mal verteilen an die
2: Harry
3: Runde.
2: Harry Potter Back to Hogwarts.
3: Hat hier jeder einen schönen Beutel?
2: Nein, wirklich? Dürfen wir
3: ja,
2: das behalten?
3: Darfst du
2: ist
3: behalten?
2: Das nur für die Show, liebe ich?
3: Ja, nee, kannst du auch später noch behalten. Kannst du mit nach Hause nehmen. Und da war auch der sprechende Hut.
1: Mhm.
3: Ja, der hat hier quasi, ist dafür da, dass alle in die Häuser eingeteilt werden.
2: Ja.
3: Und ich habe nachgefragt, wie es bei uns ist. Und es ist genauso gekommen, wie wir alle bei unserem Harry Potter Test auch schon mal es getippt
2: Gut
3: haben.
2: Gut zu wissen.
3: Jeder ist bei dem Haus gelandet, wo wir es erwartet haben. Ich habe hier einen Slytherin-Button.
2: Nein, mit Button.
3: Für Anna, guten Morgen.
1: Das beste Haus
2: das
1: übrigens.
2: Das böse Haus,
1: Slytherin.
2: Wolltest du sagen, richtig?
3: Ich habe hier einen Hufflepuff-Button.
2: Das ist das beste Haus. Hufflepuff. Woo!
3: Und für mich auch einen Ravenclaw-Button.
2: Jakob, das ist ja so lieb. Ich muss ganz ehrlich sein, wir wussten, dass Jakob eine Überraschung hat. Ich dachte sofort an was Gemeines und jetzt ist es so was Süßes.
1: Das ist ja richtig toll. Ich habe ihn mir auch hier gleich schon rangeklipst an meinen Oberteil.
2: Das ist ganz toll. Vielen Dank.
3: Ich habe auch noch einen Zauberstab.
2: Na so. Eben, also kann der was? Kommt da jetzt was?
3: Avada! Nee, okay, jetzt lass mal.
1: Bin ich Slytherin oder du? Wer Bock auf Harry Potter bekommen hat, es gibt ja auch bald eine neue Serie.
2: Stimmt,
1: ne? Da ist ja auch der Starttermin dann am 25. Dezember. Offiziell geht's dann los.
2: Mhm, wir wünschen euch jetzt aber erstmal einen schönen Dienstag und wir starten rein mit Olivia Dean, So Easy, hier auf Energy. Alles Gute, Hufflepuff!

0: werde ich mich doch noch in Jahren später dran erinnern. Schön. Und das ist so ein bisschen auch der Inhalt des Songs, dass er sagt, Good Old Days, dass man nicht immer in der Vergangenheit schwebt, sondern quasi jeden Tag so geil leben soll, dass man dann in der Zukunft sagen kann, das war toll, das hat Spaß gemacht, das war schön. Ist natürlich im Arbeitsalltag immer ein bisschen schwierig, aber vielleicht seid nett zu den Kollegen, einen schönen Kaffee, vielleicht werdet ihr euch an den immer noch dran erinnern.
1: Das ist jetzt hier eine gute Motivation für euch.

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0: Unser Lieblingsquiz. Hallo, Energy am Morgen ist an, hier mit mir, Anna, guten Morgen und Ben.
2: Morgen.
0: 15 Jahre liegen zwischen uns. Also hier treffen quasi meine Generation, Gen Z, und deine Millennials zusammen.
3: Aha.
0: Und wir testen, was weiß man voneinander alles oder eben auch nicht.
3: Wer oder was ist das hier? Ist nicht so einfach, wie man denkt, auch für uns Millennials.
0: Das muss ja eine TV-Show oder sowas sein.
3: Interessant.
0: Vielleicht der Vorgänger, bist ja schon noch ein Knochen älter als ich, in einem Land vor unserer Zeit mit Littlefoot. Und vielleicht gab es davor noch so eine andere Dino-Serie, weil es klingt so ein bisschen so wie Geolino.
3: In einem Land vor unserer, noch vorher.
0: Also Bens Zeit.
3: In einem Land vor der Zeit.
0: Ja,
3: wirklich.
0: Ja,
3: es reicht. Es ist von MacGyver, einer Serie aus den 90ern.
0: Ja,
3: richtig,
0: das sagt
3: eine
0: mir
3: TV-Legende.
0: Was.
3: Absoluter Wahnsinn. MacGyver hat sich dadurch, das war so eine Art, er war schon Polizist, glaube ich, oder war er Detektiv. Auf jeden Fall, was er konnte sich aus jeder Situation, sei es irgendwie, er war gefangen, sei es, er geht im Moos unter. Er brauchte nur einen Gummi und einen Stock. Und ein bisschen Metall, und er hat sich daraus was gebastelt, was ihn gerettet hat. Das wurde teilweise dann komödiantisch. Der hat quasi aus allem, was er gesehen hat, hat irgendwelche Waffen gebastelt oder konnte sich dadurch befreien. MacGyver konnte einfach alles. Das war unser Superheld. Das war unser Marvel in den 90ern.
0: Oh, okay. Klingt interessant.
3: Ganz toll.
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0: Und jetzt beginnt eine ganz neue Ära, die Glow-Up-Zeit. Hallo, Energy am Morgen ist an, hier mit mir, Anna, guten Morgen, und Ben.
1: Morgen.
0: Ja, dieses Gespräch habe ich gefühlt gerade jeden zweiten Tag mit meinen Mädels.
1: Ja.
0: Ich weiß ja nicht, was gerade los ist. Wir schieben natürlich alles mal wieder aufs Universum. Es trennen sich ganz viele Mädels gerade von mir. Ob jetzt irgendwie eine Situationship-Kennenlernphase oder auch Beziehung, es geht gerade alles so ein bisschen auseinander. Und dann sagen meine Mädels, ist aber gar kein Problem, weil jetzt geht's los. Jetzt startet ja unsere Glow-Up-Zeit.
1: Okay.
0: Und lieber Ben, ich verstehe es nicht.
1: Ja.
0: Ich weiß nicht genau, was diese Art Glow-Up-Zeit sein soll, weil wir gehen uns, also wir lassen uns ja nicht gehen. Also, also ich zu meinem Teil würde sagen, ich sah eigentlich immer gleich aus.
1: Ja.
0: Also ob ich getrennt oder in der Beziehung, ich mache mich ja schön.

0: und ich mache mich fertig. Ja. Und ich verstehe diese Art, jetzt ist meine neue Era und jetzt geht's los, verstehe ich nicht. Was meinen die Leute damit?
1: Verstehe ich komplett. Glow-Up-Zeit, selbstverständlich. In der Beziehung lässt du dich ein bisschen gehen. Schau mich an zum Beispiel, man sieht deutlich an, ich bin in der Beziehung. Der gibt sich keine Mühe mehr, der ist einfach da. Atmen ist das Wichtigste, ansonsten muss ich mich anstrengen. Wenn ich Single wäre, Glow-Up, ich wäre wirklich eine zweite Sonne. Ich würde trainieren, ich würde mich gesund ernähren, ich würde rausgehen, ich würde Leute kennenlernen, ich bin charmant, witzig, kulturell.
0: Was? Aber warum nicht in der Beziehung?
1: Weil dann habe ich ja alles zu Hause. Für wen soll ich die mir jetzt glow up?
0: Na, für die Partnerin oder
1: die
0: den
1: hat
0: Partner?
1: Mich, da hat sie doch schon verliebt. Die habe ich doch schon im Käfig gefangen. Das ist ja kein Problem. Aber wenn da draußen, boah, glow up, Baby. Bin ich genau auf der Seite. Girls,
0: wirklich?
1: Glow up, glow up.
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0: Wenn ihr heute beim Einkaufen oder bei euch auf Arbeit ganz junge Leute seht, die voll konzentriert sind, dann sind das 100 pro die neuen Azubis. Denn Jakob, heute ist nochmal Ausbildungsstart.
3: Ja, das heißt dann aber nicht automatisch, dass auch alle Lehrstellen besetzt sind. In vielen Berufen und Bundesländern sind noch haufenweise Stellen frei. Sascha Philippi hat zum Beispiel einen Lackiererbetrieb und der hat im SR gesagt, es haben sich gar nicht so viele optimale Leute beworben.
4: Dieses Jahr waren noch unwahrscheinlich viele mit ganz schlechten Noten dabei und ganz viele Leute, die abgebrochen haben und schon sehr viele Berufe angefangen haben und doch manchmal nur so 2-3 Monate gearbeitet haben.
3: Karriereexperten sagen deswegen, wenn man mal Probleme bei seiner Azubi-Stelle hat, dann soll man das lieber schnell ansprechen und klären, denn direkt abbrechen muss man eigentlich nicht. Dann will ja unsere Bundesregierung, dass wir noch viel mehr und schneller was mit KI bei uns in Deutschland machen. Damit da alles sicher bleibt, gibt es jetzt das AISI. Das ist ein neues Institut für die Sicherheit von künstlicher Intelligenz in Berlin. Darüber will man sich dann auch mit anderen Ländern weltweit bei dem Thema immer absprechen. Und dann sagt jetzt ein ganz großer im Fußball Ciao zu seiner Nationalmannschaft.
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3: Es geht um Lionel Messi. Welche Überraschung. Ja, er wird nicht mehr für Argentinien spielen. Der 39-Jährige hat jetzt bei Insta seinen Rücktritt verkündet. So ganz ohne Fußball geht's aber trotzdem nicht bei ihm. Also beim Verein Inter Miami in den USA hat er noch einen Vertrag für über 2 Jahre und da wird er wohl erstmal weitermachen.
1: Und man muss auch sagen, vor ein paar Jährchen ist Messi schon mal aus der argentinischen Mannschaft zurückgetreten, aus Protest, weil es nicht so gut lief. Dann kam er irgendwann wieder. Ich glaube, diesmal ist es wirklich final. Aber man weiß im Fußball nie, Anna, guten Morgen.
0: Ich finde 39 ist doch schon alt für einen Fußballer, oder?
1: 39. Das ist das beste Alter der Welt.
0: Ja, nur weil du so alt bist, ja.
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0: spielen Fakt oder Fake und lernen etwas über Optimisten. Mhm. Hört ihr noch vor 8:30?
1: 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Ey, wie krass ist das denn? Wie ihr dabei seid, hört ihr alles nach Miles Smith und Niall Horan in der Kombi. Jetzt erstmal eine Runde Jack Style. Turn the lights auf, schicken Dienst.

0: Guten Morgen, hier am 1. September. Energy am Morgen ist an mit mir, Anna. Guten Morgen und Ben.
1: Morgen.
0: Und stellt euch kurz mal vor, die Miete wäre nicht von eurem Konto abgegangen. Oh. Was hättet ihr dann mit dem schicken Geld gemacht?
2: Also ich würde tatsächlich als allererstes meine Oma in Urlaub einladen nach New York, weil das ist so ihr größter Wunsch, glaube ich, größter Traum. Und die ist immer so großzügig mit uns Enkelkindern. Da würde ich natürlich meinen Freund auch einpacken, aber da würde ich schauen, dass ich meine Omi dahin einlade.
3: Ins Auto investieren, dass ich jetzt gerade kaufe beispielsweise. Das würde da natürlich gut reinpassen.
4: Auf jeden Fall würden wir uns eine tolle Kaffeemaschine anschaffen, weil wir sehr große Kaffeeliebhaber sind und würden uns eine tolle Siebträgermaschine kaufen. Genau, und vielleicht wird dann auch noch der ein oder andere Urlaub daraus springen.
1: Alles sehr, sehr schöne Ideen. Überlegt schon mal, was ihr macht, weil ab sofort übernehmen wir die Miete.
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0: schön, dass ihr dabei seid. Energy am Morgen ist an. Hier mit mir, Anna, guten Morgen. Jakob
1: Hallo.
0: Und Ben, das
1: Morgen.
0: Alte Trio, wie immer versammelt. Und Jakob hat eine Behauptung, wir müssen rätseln. Ja, Fakt oder Fake?
1: Optimismus ist vererbbar. Oh. Fakt oder Fake?
2: Glaub ich schon.
0: Das kann ich mir vorstellen, wenn man natürlich so sehr negative Menschen um sich herum hat, dann wird einem das wahrscheinlich von der Wiege auf irgendwie oft auch mitgegeben, dass man so ein negatives
2: Mindset
0: hat. Und andersrum
2: genauso mit positiv.
0: Genau, andersrum genauso.
2: Also ich glaube auch, ich kenne auf jeden Fall Leute, da ist die Mutter positiv, da ist die Tochter positiv. Ja. Oder da ist der Vater und da ist der Sohn.
0: Ja,
2: also.
0: Oder man hat halt so einen Miesepeter zu Hause und sagt, nee, ich mach's ganz anders als meine Eltern. Aber ich würde trotzdem sagen,
2: sagen
0: so
2: Fakt.
0: In der Genetik liegt's schon
2: an. Ich weiß es nicht, wir sagen Fakt.
1: Also Optimismus ist vererbbar, ist ein
0: Fakt.
1: Studien zeigen, 20 bis 30% bei unserem Optimismus sind wohl sogar so, dass wir es per Gen an unsere Kinder weitergeben. Und das Tolle ist, Optimisten haben ein besseres Liebesleben und leben auch noch länger.
2: Ja. Es ist eh unfassbar viel vererbbar. Ich sehe das ja, ich kenne ja auch Gabi Gutenmorgen, die Mama von Anna Gutenmorgen. Ich muss sagen, du bist ja wirklich wie eine Kopie deiner Mutter. Du bist ja wirklich eine jüngere Variante von Gabi Gutenmorgen. Das ist ja 1:1 dieselbe Person.
0: Also ich verstehe mich derzeit sehr gut mit Mama, deswegen nehme ich sie jetzt auf jeden Fall als Kompliment.
2: Ja. Also anders habe ich nichts gemeint.
0: Liebe Grüße.
2: Mikro Santos passen dir jetzt mit Optimist.

0: Frisch aus dem Urlaub bin ich zurück und ich möchte Danke sagen an eine Person, mein Auto. Guten Morgen, hier ist Energy am Morgen für euch. Mit Anna und Ben, ja, ich war mit meiner Freundin, mit meinem Hund. Anna, guten Morgen. Ich hätte irgendwie ein Danke sagen können, aber im Endeffekt, wer am meisten performt hat und mich wirklich positiv überrascht hat, war mein Auto. Ich habe einen Citroën C4, ist ein französischer Rennwagen. Und der hat wirklich, ich bin 11 Stunden durchgefahren, hin und zurück.
1: Wahnsinn.
0: Diese Maschine ist mit 160, 150, okay, 140 durch 3 Länder, ohne zu mucken, hat alles gemacht. Alles hat in den Kofferraum reingepasst. Es war natürlich ein kleines Puzzle. Es war die perfekte Reise. Ich muss mal Danke sagen an mein Auto. Dafür wollte ich mir die Zeit nehmen hier im Radio.
1: Das glaube ich jetzt nicht. Das glaube ich jetzt wirklich nicht.
0: Ich weiß, es war so schön.
1: Aber Ben, das ist doch der Sinn eines Autos. Also das soll dich ja von A nach B transportieren, egal wie viele Kilometer. Ja, ja. Da kannst du auch zustopfen irgendwie den ganzen Kofferraum. Ich verstehe bei vielen Männern, auch vereinzelt Frauen, aber eher Männern, verstehe ich nicht, diese Leidenschaft zu euren Autos, als wäre es eine eigene Person.
0: Weil ich liebe mein Auto.
1: Das ist ein Kraftfahrzeug, das muss euch doch hin und her.
0: Aber ist ja quasi eine magische Fähigkeit. Das kannst du nicht. Du kannst mich nicht in 11 Stunden über 3 Länder buckeln. Das geht nicht. Das kann mein Auto.
1: Montag bis Freitag von 5 bis 10. 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
0: Heute zum 1. September ist nochmal Ausbildungsstart. Jakob, wird aber immer schwerer, guten Nachwuchs zu finden.
10: Denn es gibt ja auch gerade einfach weniger junge Leute, die mit der Schule fertig sind. Das ist so ein richtiger Geburtenknick rund um 2010. Deswegen machen viele Firmen immer mehr Werbung für sich, auch bei Social Media. Martin Fischer hat eine Maurerfirma und er sagt beim MDR, das wird immer wichtiger.
11: Wir haben ja eine riesen Perspektive. Man kann sich so entwickeln auf dem Bau. Wir müssen eigentlich so zeigen, wie cool das Handwerk ist.
10: Wer jetzt noch keine Lehrstelle hat, auch nicht schlimm. Da wird gesagt, man kann auch in den nächsten Wochen noch easy einsteigen. Dann sollen ja alle deutschen Bahnhöfe alkoholfrei werden, damit es dann

0: so viel Stress gibt. Die neuen Regeln gelten jetzt an 4 weiteren großen Bahnhöfen. In Berlin am Hauptbahnhof und am Bahnhof Gesundbrunnen und außerdem noch an den Hauptbahnhöfen in Kiel und Braunschweig. Bis Mitte nächsten Monats will die Bahn die Regeln dann bundesweit umsetzen. Und dann ist heute Abend wieder Fußball. DFB-Pokal, da spielt Dortmund beim HEBC. Wenn ihr den Verein nicht kennt, nee, das ist nicht schlimm, das ist der Hamburg-Eimsbüttler Ballspielclub.
1: Ah ja.
0: Und ich habe vorhin gesagt, aus der 4. Liga, ist aber sogar noch mal drunter. Es ist nur 5. Liga.
1: Ah, ja.
0: Deswegen ist man aber total gehypt. Der Trainer Philipp Obloch hat schon gemeint, er hatte eine ganz schwere Entscheidung zu treffen, nämlich wen er aufstellt und wen nicht.
2: Alle an Eis, alle wollten in diesen Kader. So, wir haben jetzt die Gespräche gestern führen müssen und das ist der hässlichste Part. So, das muss man wirklich sagen. Das sind richtig unangenehme Gespräche, den Jungs zu sagen, da platzt in dem Moment ein Traum.
0: Ja, Anschluss ist dann heute Abend 20:45 und kann man sich auch live bei RTL anschauen.
3: Und das müsst ihr mir erklären. Also ich verstehe nicht, wie kann jemand aus der 1. Liga jetzt gegen jemand aus der 5. spielen?
4: Das ist DFB-Pokal. Dann ist der Pokal der verschiedenen Ligen, die werden dann zusammengelost. Gerade am Anfang ist es so, dass die alle aufeinandertreffen.
0: Ja.
4: Sind ja die ersten Runden.
3: Es kann auch die 8. Liga sein.
4: Wenn sich die 8. Liga so weit durchgesetzt hat, dann ja.
3: Wild.
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0: und habt da heute schon den Briefkasten gecheckt. Viele warten auf diesen einen speziellen Brief. Heute ist die letzte Chance.
1: Oder besser gesagt, es ist höchste Eisenbahn. Ihr habt Fragezeichen, die Auflösung gibt's alles nach Milo. Jetzt gibt's erstmal Tempest City mit Self-Aware.

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0: dieser Zug hat garantiert niemals Verspätung. Guten Morgen, hier ist Energy am Morgen für euch mit Anna. Guten Morgen und mir, Ben.
1: Hi.
0: Ihr hört schon, es ist der 1. September, Punkt 11 Uhr geht's los. Wir sehen uns alle auf dem Gleis 9 Dreiviertel. Dann fährt nämlich der Hogwarts Express los.
1: Ja, es geht heute um Harry Potter. Wir sind ja beide Riesenfans. Ich Slytherin, du Hufflepuff.
2: Hufflepuff.
1: Also wahrscheinlich werden wir in der Harry Potter Welt, weiß ich, ob wir befreundet werden.
0: Mal gucken. Würdest du mich umbringen, sagen wir so, wie es ist.
1: Ich war mit 11, 12 wirklich einer der größten Harry Potter Fans überhaupt. Da habe ich angefangen, die Bücher dann zu lesen. Habe mir dann so kleine Kuscheltiere, Eulen gekauft. Oh. Hatte sogar so Klamotten an. Also ich bin dann immer mit so Schulröcken und so zur Schule.
0: Ja, süß.
1: Faltenröcken so zur Schule gegangen auch. Und habe mir dann auch einen Brief selber geschrieben.
0: Diesen Brief, den man kriegt als Elfjähriger.
1: Ich habe ja wirklich gewartet und gewartet, dass die sich denken, ach, die alte Guten Morgen, die laden wir mal nach Hogwarts
0: ein. Das ist
1: doch
0: eine kleine Hexe.
1: Kam der Brief natürlich nicht, also bin ich selbst ist die Frau, habe ich mit 11 gesagt, dann schreibe ich mir einfach selber einen Brief. Wirklich aus richtig altem Papier, das war auch so ein bisschen vergilbt, dann habe ich es angekuckelt an den Seiten, dann habe ich mir so einen Stempel gekauft mit dem Hogwarts-Zeichen und habe mir einen Brief, eine Einladung selber geschrieben.
0: Wo drin steht, Anna, du hast es geschafft, du darfst nach Hogwarts.
1: Ja.
0: Warst du damals schon sicher, dass es Slytherin wird?
1: Ich glaube, ja.
0: Relativ?
1: Ich glaube, das war relativ schnell klar. Ich gehöre zur dunklen Seite der Macht.
0: Bringt da der Brief eigentlich die Schlange anstatt die Eule? So hast du reingeslittert. So.
1: Boah, das wäre krass.
0: Wartet ihr auch noch auf euren Brief? Seid ihr ehrlich, schickt uns doch mal eine WhatsApp. Wir antworten ganz ohne Magie.
1: Übrigens, Slytherins, die sind auch nicht alle böse.
0: Aber alle Bösen sind Slytherin. Das ist halt
1: Nein.
0: das große Problem.
1: Veto. Ich bin ja auch ein guter Mensch, ich bin ein Gutherz.
0: Wo? Wann?
1: Jetzt, Alex.

0: Meine Güte, haben wir mal wieder einen absolut geilen Energy-Hit hier für euch. Nelly featuring Kelly Rowland und Dilemma.
1: Einer meiner absoluten Lieblingssongs aus dem Jahr 2002, Anna. Guten Morgen.
0: Hab ich geboren.
1: Da lohnt sich nicht nur der Song, sondern auch das Musikvideo, weil dann siehst du mal, was für Technik wir hatten. Und es gibt eine legendäre Szene aus dem Musikvideo, wie sie eine Nachricht schreibt. Aber um das irgendwie schreiben zu können, weil damals gegenseitig, war das die Notizfunktion dieses Handys. Und sie hat so, hey, I miss you. Aber wenn man genau hinguckt, hat sie die Notiz-App einfach genommen. Aber das hat man in den alten Handys noch nicht so richtig gesehen.
0: Nutzt du nicht die Notiz-App?
1: Aber nicht, um jemandem eine SMS zu schreiben. Weißt du, sie hat so getan, als ob sie jemandem eine Sim so schreibt.
0: Ist das süß.
1: Ganz süß, lohnt sich. Aber auch hier im Radio.

0: Der Herbst wird richtig heiß und es hat nichts mit dem Wetter zu tun.
1: 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Schönsten Dienstag euch, hier ist Energy am Morgen mit einer guten Morgen und mir. Ja, heute,
0: hallo.
1: Ich bin Ben übrigens. Heute geht's los. Es ist kalendarischer Herbstanfang und hier gibt's gute Nachrichten dazu. Neue Studien zeigen nämlich, Hitze ist ein absoluter Lustkiller. Ab 26 Grad passiert im Schlafzimmer gar nichts mehr. Heißt, jetzt kommt die Zeit, wo es wieder so richtig heiß werden kann.
0: Super.
1: Vielleicht eine gute Nachricht für alle, außer für Anna. Guten Morgen, weil die ist Single Like a Pringle.
0: Ja.
1: Sagen wir so, wie es ist. Da gibt's überhaupt keine Reibung. Ja. Egal, ob es draußen schneit oder regnet oder Sonne scheint. Da ist wirklich der Laden geschlossen. Da
0: ja, also aktuell lebe ich wirklich wie im Kloster.
1: Ja.
0: Also so kenne ich mich selber auch gar nicht. Ja. Ich muss erstmal wieder zu mir selber finden.
1: Ich glaube, das ist jetzt erstmal wichtig. Auch im Herbst.
0: Auch im Herbst. Vielleicht gibt's da mal wieder irgendwie was menschlich Warmes.
1: Wir machen weiter mit Benson Boone. Sorry, I'm here for someone else.

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1: Dann haben ja letzten Monat schon viele Azubis angefangen. Jakob, heute kommt dann Schub Nummer 2.
2: Denn wir haben ja jetzt schon September. Das heißt, viele Firmen und Betriebe kriegen nochmal neuen Nachwuchs. Auch bei der Deutschen Bahn fangen ja heute über 5000 neue Azubis und auch Leute im dualen Studium an. Silke Carton ist von der Bundesagentur für Arbeit und sie sagt im ZDF, wenn man jetzt noch keine Stelle gefunden hat, ist gar nicht schlimm.
3: Auf jeden Fall weiter bewerben, würde ich erstmal als Rat aussprechen. Und es gibt noch so viele tolle Ausbildungsangebote. Und klar, Ausbildungsjahr 1.8., 1.9. klassischer Einstieg, aber 4 bis 8 Wochen, also das kann man gut kompensieren. Also der Berufsschulunterricht, der Fachschulunterricht, der da gelaufen ist, den kann man in Absprache mit den Schulen nachholen.
2: Ja, sie meint auch, viele junge Leute schauen noch, welche Jobs es denn noch ziemlich lange geben könnte, vor allem mit Blick auf KI. Dann ist der Sommer ja jetzt offiziell vorbei und gefühlt ist es so heiß gewesen wie noch nie. Das stimmt aber nicht ganz. Der Deutsche Wetterdienst sagt, dass wir im Schnitt nur 19,6 Grad gehabt haben. Und damit ist es nach 2003 nur der zweitwärmste Sommer seit der Wetteraufzeichnung gewesen. Wir haben aber schon neue Temperaturrekorde aufgestellt. Ende Juni haben wir ja in Sachsen-Anhalt mal 41,8 Grad gehabt. Und dann ist Schauspielerin Jeanette Biedermann jetzt Mutter geworden. Es ist ein Junge, hat sie bei Insta geschrieben. Es geht wohl allen gut. Mhm. Ist ja auch mit 46 ihr erstes Kind.
4: Wow.
2: Und da ist sie nicht die Einzige, die über 40 Nachwuchs bekommen hat. Hat man bei Join mal aufgelistet. Ist ja auch schon bei Comedy-Star Caroline Kebekus so gewesen. Und ich erinnere, bei Moderatorin Caroline Beil, da hat sie sogar noch mit 50 geklappt.
1: Alter, meine Güte. Finde ich jetzt nicht schlecht.
5: Ich finde, jede Frau soll für sich entscheiden, ob Kinder oder nicht und wann auch. Und wenn es klappt, dann ist alles schön und wir wünschen alles Gute. Ich, aus der noch Kinderperspektive, bin ja auch noch sehr jung. Ich finde es sehr schwierig, wenn meine Eltern halt so alt werden. Wenn ich 20 bin, dann ist die 70.
2: Ja,
5: und wie lange habe ich die dann noch?
2: Ja,
5: also ich finde es ein bisschen egoistisch, kann man auch mal so sehen, aber alles Gute.
2: Ja, interessant.
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0: Damit haben wir wirklich nicht gerechnet. Tokyo Hotel hat uns eine Nachricht geschickt. Aller guten Morgen.
1: Wirklich. Das ist so unfassbar. Schreibe ich mir meinen Lebenslauf.
0: Ja, muss man.
1: Ihr hört sie auch noch vor 9:30. Und wir machen weiter jetzt erstmal mit dem Trio. Griffin, Khalid und Kygo. Save my love. Schönen Dienstag.

0: schön, dass ihr dabei seid. Energy am Morgens an, hier mit mir, Anna, guten Morgen, und Ben.
1: Morgen.
0: Und wir haben ganz neue Musik mit für euch dabei.
1: Farben hat was Neues gemacht, und zwar Same Old Sky. Richtig geile Nummer, und alle Farben, dahinter steckt ja Franz Zimmer. Mhm. Und der ist über Ecken mit mir befreundet. Weil ich habe mal ganz kurios auf dem Mallorca-Urlaub eine Frau kennengelernt und mit ihr geredet. Und dann habe ich gesagt, ich mache Radio. Ah ja, vielleicht kennst du meinen besten Freund, den kenne ich seit Schulsagen. So, das ist der Franz, der macht Musik als alle Farben. Und dann haben wir zusammen gefacetimed, und auf einmal habe ich gesagt, ich bin bei Energy. Nein, ach ja, du, haben wir jetzt schon interviewt und alles. Und dann saß ich da mit seiner besten Freundin auf Mallorca.
0: Und was ist mit der besten Freundin passiert?
1: Ganz, ganz tolle Frau.
0: Was auf Mallorca passiert, bleibt auf Mallorca. Same Old Sky jetzt hier neu auf Energy.

0: schön, dass ihr mit dabei seid. Energy am Morgen ist an. Mit mir, Anna, guten Morgen. Und Ben.
1: Morgen.
0: Und diese Nachricht hat uns richtig umgehauen. Wir haben eine Nachricht von den Jungs von Tokyo Hotel bekommen.
2: Hallo Ben und Anna. Hey. Glückwunsch zur Nominierung. Deutscher Radiopreis, beste Morning Show.
1: Ja.
2: Ihr wusstet das schon immer.
3: Absolut verdient. Wir drücken die Daumen natürlich für euch.
2: Und die Daumen auch.
3: Und die Daumen auch.
4: Daumen sind gedrückt. Toi, toi, toi.
2: Holt den Pokal nach Hause.
1: Wie sweet sind die denn bitte? Ja, wir sind nominiert für die beste Morgensendung beim Radiopreis 2026. Sind mega aufgeregt. Nächste Woche ist es dann schon soweit.
0: Ja.
1: Da gehen wir zum Radiopreis und gewinnt das Ding vielleicht. Ich bin ganz aufgeregt.
0: Das wäre so krass bei dieser Grimme-Jury. Ich muss ja auch noch mein Kleidel abholen.
1: Ja.
0: Habe ich mir jetzt erstmal richtig schneidern lassen.
1: Ja.
0: Bin ich sehr gespannt.
1: Es fühlt sich aber schon an, als hätten wir gewonnen, wenn die unsere Namen sagen.
0: Ja.
1: Wenn Tokyo Hotel sagt, alles Gute. Und wir sagen alles Gute zurück. Wir sagen Happy Birthday Bill und Tom, die Lieblingszwillinge. Unsere Lieblingsmäuse haben nämlich heute Geburtstag.
0: Ja, alles, alles Gute. Und was heute noch so wichtig ist, außer der Geburtstag von den Kaulitz-Brüdern, das hört ihr gleich hier im Energy Update.
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9: Wenn ihr heute beim Einkaufen oder bei euch auf Arbeit ganz junge Leute seht, die voll konzentriert sind, dann sind das 100% die neuen Azubis. Denn Jakob, heute ist nochmal Ausbildungsstart.
10: Ja, das heißt dann aber nicht automatisch, dass auch alle Lehrstellen besetzt sind. In vielen Berufen und Bundesländern sind noch haufenweise Stellen frei. Sascha Philippi hat zum Beispiel einen Lackiererbetrieb und der hat im SR gesagt, es haben sich gar nicht so viele optimale Leute beworben.
11: Dieses Jahr waren noch unwahrscheinlich viele mit ganz schlechten Noten dabei und ganz viele Leute, die abgebrochen haben und schon sehr viele Berufe angefangen haben und doch manchmal nur so 2-3 Monate gearbeitet haben.
10: Karriereexperten sagen deswegen, wenn man mal Probleme bei seiner Azubi-Stelle hat, dann soll man das lieber schnell ansprechen und klären, denn direkt abbrechen muss man eigentlich nicht. Dann will ja unsere Bundesregierung, dass wir noch viel mehr und schneller was mit KI bei uns in Deutschland machen. Damit da alles sicher bleibt, gibt es jetzt das AISI. Das ist ein neues Institut für die Sicherheit von künstlicher Intelligenz in Berlin. Darüber will man sich dann auch mit anderen Ländern weltweit bei dem Thema immer absprechen. Und im DFB-Pokal ist die erste Runde ja immer noch nicht komplett durch. Heute Abend spielt Dortmund beim HEBC, das ist der Hamburg-Eimsbüttler Ballspielclub. Und morgen müssen die Bayern noch nach Osnabrück. Das Dortmund-Spiel heute Abend ist um 20.45 Uhr und gibt's auch live bei RTL.
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0: Hollywood-Star ist heute besonders wichtig. Ihr Vorname bedeutet Danke sagen. Mhm. Um wen es geht, hört ihr alles noch vor 10?
1: Jetzt hört ihr erstmal Teddy Swims mit Mr. Know-It-All hier auf Energy. Schönen Dienstag.

0: Dein Hollywood-Stuck. Nackt heute die 30. Guten Morgen, hier ist Energy am Morgen mit Anna. Guten Morgen.
1: Hi.
0: Und mir, Ben. Wir sagen Happy Birthday zu Zendaya. Woo. Sie ist gerade wohl mit Abstand die gefragteste Schauspielerin in Hollywood und wir gucken kurz mal auf ihr Leben.
1: Ganz genau. Der Name Zendaya kommt aus Simbabwe und bedeutet übersetzt Danke sagen.
0: Oh, schön.
1: Und wir sagen Danke für dieses absolute Talent.
0: Ja.
1: Sie hat nämlich auch mal Musik veröffentlicht.
0: Yeah.
1: Wow.
0: Oh yeah.
1: Hat sie für eine krasse Stimme.
0: Einfach alles.
1: Hat sich dann aber doch für die Schauspielerei entschieden. Da hat sie ja auch Tom Holland kennengelernt, ihren heutigen Ehemann. Da bin ich auch nur dezent neidisch drauf. Und dieses Jahr waren sie zusammen auch in The Odyssey und Spider-Man im Kino zu sehen.
0: Wahnsinn. Und dann hat sie auch noch Dune, das kommt auch noch raus.
1: Ja.
0: Also ist absolut Wahnsinn. Apropos Spinnen übrigens, zu denen hat sie eine ganz besondere Beziehung. Seht ihr auch auf unserer Insta-Seite @energy_de. Happy Birthday. Es ist im wahrsten Sinne des Wortes das Zendaya-Jahr dieses Jahr.
1: Oh, schön gesagt.
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2: Fantastischen Start in den September und in diesem Dienstagvormittag. Wir haben es 10 Uhr, die 10 jetzt am Stück laufen schon. Bis hierhin läuft doch super und wir machen auch direkt weiter. Gleich mit der aktuellen Single von Peggy Gou zusammen mit Ira Star, jetzt Shakira und Burner Boy. Und ich bin Felina. Hi!
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haben Rosalía, Lady Gaga, Drake, Harry Styles, Zoe Kravitz und Peggy Gou gemeinsam. Sie alle waren schon im Berghain. Peggy Gou sogar wirklich regelmäßig. Sie hat nämlich eine Zeit lang in Berlin gelebt und sagt, wie man da am besten reinkommt. Look ready, also seht bereit dafür aus. Peggy Gou, die habe ich jetzt hier auch für euch zusammen mit Ira Star Woman bei Energy immer die besten neuen Hits.

0: Wir haben es 10.26 Uhr.
1: Der Rapper Snoop Dogg sucht jetzt nämlich einen Eiscreme-Tester. Er oder sie soll einfach in der ganzen Welt rumreisen.

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0: Time. Happy Energy Dankbarkeits Dienstag, es ist wieder soweit. Wir teilen die Dinge miteinander, für die wir dankbar sind, einfach weil das sehr gesund ist für unseren mentalen Zustand. Ist doch einfach so. Ist tatsächlich nachgewiesenerweise so, dass man so Dankbarkeitssachen sich gerne auch mal aufschreiben kann. Falls euch noch nichts einfällt, lasst bei anderen abgucken. Wir haben mal ein paar Influencer für euch rangeholt und gefragt, für was die so dankbar sind. Zum Beispiel Marty Fischer.
1: Am Leben zu sein. So. Also es ist schon eh unwahrscheinlich, dass auf diesem Planeten Leben entstanden ist und dass aber auch René und noch ich daran teilnehmen.
0: Okay, ist vielleicht ein bisschen Meta für euch. Gibt's noch was aus dem Alltag? Linella zum Beispiel.
2: Also ich habe heute gedacht, ich war dankbar dafür, dass ich eine grüne Welle hatte, als ich heute Morgen losgefahren bin zu meinem ersten Termin. So. Ich bin dankbar dafür, dass ich natürlich einen vollen Kühlschrank habe. Ich bin dankbar für meine beste Freundin. Ja, dankbar, dass ich heute hier sein darf. Alles.
0: Das ist doch richtig schön. Und auch Hazel Brugger hat etwas, für das sie richtig dolle dankbar ist.
3: Dass meine kleine Tochter keine Windeln mehr hat, seit 2 Wochen. Und dass ich meinen Job machen kann mit Leuten, die ich mag und respektiere.
0: Und das ist doch was Feines. Ich hoffe, mindestens eine Sache trifft bei euch genauso zu von den Sachen, die wir hier gerade erwähnt haben. Und wenn euch noch was einfällt, dann schickt ihr mir das einfach. Ganz easy per WhatsApp oder Insta, da heiße ich Felina_FM, so wie Radio, ne? Und dann schickt ihr mir das dahin, da freue ich mich drüber. Teilen wir miteinander, damit wir uns besser fühlen.
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Wie kann man dann bitte gleichzeitig so talentiert und so doll auf Sidequest immer sein? Die Rede ist von Energy Star Jason Derulo. Der ist ja wirklich in den letzten Jahren, also durch Stadien, nicht im Sinne von einem Stadion, in dem er eine Show gespielt hat, sondern einfach ja Daseinsform gegangen. Komplett TikTok beherrscht, dann war mal ganz kurz niemand bei seinen Konzerten und mittlerweile einfach wieder komplette Legende. Hat dieses Jahr einfach auch jetzt nächste Sidequest im Bierkönig auf Mallorca.

0: in den 10 Hits am Stück mit Oliver Heldens. Gute 10 Minuten bis dahin. Jetzt Jennifer Lopez zusammen mit David Guetta. Save Me Tonight.
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Seine Lieblings-Support-Person ist einfach sein eigener Papa. Energy Star DJ Oliver Heldens wünscht sich, dass bei seinen Gigs am liebsten immer Papa mit dabei ist. Der feiert auch wohl immer richtig krass in der Menge mit, sagt er. Er liefert da richtig ab. Und naja, also es ist auch einfach schön, das zu sehen, dass Papa und Sohn sich da so gut verstehen und seine Musik gemeinsam feiern. Aktueller Hit von Oliver Heldens jetzt für euch bei Energy. Immer die besten neuen Hits. Hier ist AEIO.

0: Frankfurt 22. Hi!
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0: warten auf ein neues Album, aber es passiert noch so viel anderes. Ja, eigentlich sollte da ja diese Trilogie auch noch beendet werden, ne? Nach Renaissance, dem Dance-Album, Cowboy Carter, dem Country-Album, aus dem ja auch Texas Hold'em ist, warten jetzt alle auf den dritten Teil als Album und plötzlich wird ein neuer Song gedroppt, der aber schon ganz alt ist. Den hat sie damals noch mit Pharrell Williams 2013 aufgenommen. Der ist jetzt gerade rausgekommen. Jetzt heißt es dann, okay, da wird nochmal zum 20. Jubiläum ihres zweiten Albums eine Neuauflage erscheinen. Okay, cool. Was passiert denn da gerade alles? Also vielleicht nochmal einen kleinen Deep Dive in die Geschichte von Beyoncé würde sich lohnen. Und dafür habe ich eine Empfehlung. Checkt mal unseren Energy Stream R&B Classics, denn so hat ja Beyoncé angefangen mit Destiny's Child. Und die sind da auf jeden Fall auch mit drin, genauso wie Queen Bee selber. 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

ihr mal so richtig doll alles rausheulen wollt, ja, irgendwie Emotionen stecken fest, ihr braucht einen Auslöser, um mal einfach alles loszulassen, ja, bitteschön, dann empfehle ich euch das Hochzeitsgelübde von Alex Warren und seiner Frau Coover. Das ist wirklich, jedes Mal, wenn ich das gucke, ich fange wieder an zu flennen. Ich habe das jetzt schon 100 Mal gesehen, es funktioniert jedes Mal. Es ist so lieb, was die übereinander sagen. Alex Warren habe ich auch jetzt für euch hier bei Energy immer die besten neuen Hits mit Passenger.

0: kommen nur noch Monate mit BER am Ende. Herzlich willkommen im September. Und auch da laufen eure Zähne jetzt am Stück. Gleich mit der aktuellen Single von Ray Dalton. Jetzt Harrison, ich bin Felina. Wir haben es 12 Uhr mittags.
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0: Und dein Wildberry Lilly.
1: Seid ihr gute Verlierer oder manchmal einfach zu doll vom Ehrgeiz zerfressen? Also Ray Dalton ist eigentlich immer richtig gut drauf. Den erkennt man immer an seinem Lachen, außer er verliert mal beim Tennis. Dann ist er richtig saui, das kann er gar nicht abhaben. Zum Glück spielen wir nicht miteinander Tennis, sondern hören seine Musik an. Ray Dalton mit Go That High, seine aktuelle Single, jetzt bei Energy. Immer die besten neuen Hits.

0: ist 12.22 Uhr.
1: Der Rapper Snoop Dogg sucht jetzt nämlich einen Eiscreme-Tester. Er oder sie soll einfach in der ganzen Welt rumreisen und nach neuen gehypten Geschmacksrichtungen suchen.
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1: Dass ich durch meine beiden Nasenlöcher Luft bekomme. Meine Schwester ist nämlich gerade krank und ich habe für sie gerade in der Apotheke Nasenspray geholt. Und wie kann ich durch ihre beiden Nasenlöcher atmen?
0: Oh Mann, checke, ja, wenn man dann so wieder richtig einen tiefen Atemzug nach einer Erkältung nehmen kann. Absolut. Und apropos Erkältung, nicht Hatschi, sondern Katschi gibt's jetzt für euch. Unfassbarer Hit von Offenbach zusammen mit Nick Waterhouse hier bei Energy.

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2: Es ist Dienstagmittag, die erste Mittagspause im September. Und da gibt's gleich für euch die aktuelle Single von Kerzai. In guten 10 Minuten jetzt One Republic und ich bin Felina. Hi.
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trotz allem mittlerweile selber übertrieben international erfolgreiche Girlband und trotzdem sind sie noch Fangirls und zwar von einer Boyband, BTS nämlich, oder aber auch Kesha, da waren sie richtig aufgeregt, als sie die getroffen haben. Kehrt euch jetzt für euch mit der aktuellen Single Animal bei Energy, immer die besten

0: vor 2:30.
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0: euch immer die besten neuen Hits. Gleich geht's weiter mit den 10 Hits am Stück und wir müssen über diese Kultserie hier reden. Unter uns! Wenn so euer Vorabend bis jetzt geklungen hat, dann, oh oh, nach einfach mal über 30 Jahren unter uns, will der Sender RTL diese Show jetzt einstellen. Und die Darsteller, die wehren sich jetzt direkt erstmal, haben so eine Social-Media-Kampagne gestartet, zu Recht.
1: Unter uns war nie nur eine Serie.
2: Es sind Geschichten, Menschen und vor allem
3: eine ganz besondere Gemeinschaft.
4: Und genau diese Gemeinschaft, die brauchen wir jetzt.
5: Denn unsere Geschichte ist noch gar nicht zu Ende.
1: Ihr seid gefragt.
0: Ja, und ihr könnt da mitmachen unter dem Hashtag nicht ohne unter uns. Da will man jetzt eben die Fans aktivieren. Also wenn ihr das seid, dann macht da gerne mit und ein bisschen Druck machen, dass die Serie vielleicht doch noch weitergehen kann. Ansonsten heißt es Tschüssi unter uns. Ey, krass.
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Der ist so ein richtiger Künstler. Energy Star Milo, der macht nicht nur fantastische Musik, kann toll singen. Nee, der hat auch ein bisschen Film studiert und macht deswegen seine Musikvideos immer alle selber. Hat da die Ideen für und in der Umsetzung ist er auch ganz fleißig mit dabei. Und genau diese Person präsentieren wir euch ja bei der Energy Live mit Milo. Wie ihr dabei sein könnt, checkt ihr über energy.de. Und hier ist er mit seiner aktuellen Single Forever Young.

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2: Happy 1. September Nachmittag. Wir haben es 14 Uhr an diesem Dienstag und die 10 Hits am Stück sind an bei euch. Wir machen hier gleich weiter mit der aktuellen Single von Junat Ast in guten 10 Minuten. Jetzt Kygo. Ich bin froh, dass ihr dabei seid und Felina, hi.
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haben die Jungs von You Not Us und das Sternzeichen Jungfrau gemeinsam. Beides Perfektionisten. Ist einfach so. Erstmal Happy Virgo Season an alle, die jetzt so demnächst Geburtstag haben. Ne? Das ist hier gerade eure Saison. Und auch Dankeschön für den Perfektionismus an Tobi und Gregor von You Not Us. Bis zu 45 Versionen haben sie von

0: 18 Uhr und 24 Minuten.
1: Der Rapper Snoop Dogg sucht jetzt nämlich einen Eiscreme-Tester. Er oder sie soll einfach in der ganzen Welt rumreisen und nach neuen gehypten Geschmacksrichtungen suchen.
2: Eissorten testen finde ich totaler Quatsch, weil es gibt die beste Eissorte schon.
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Was war seine Originalreaktion von Timbaland auf Justin Timberlake? Die beiden haben ja zusammen ein Album produziert und Justin kam ins Studio und meinte, ich habe voll Bock, einen Song zu machen, der ist Sexy Back, hat den ersten Teil gesungen, I'm Bringing Sexy Back, und dann kommt Timbaland und sagt so, ja. Yeah. Und genau das ist im Song drin geblieben. Hört er hier gleich. Sexy Back, jetzt bei Energy. I'm bringing sexy back.

0: 13 Uhr. Wir starten rein in den Nachmittag und das natürlich mit richtig guter Mucke. Gleich habe ich für euch Loi zusammen mit David Puentes und Golden Summer. Und jetzt geht's weiter mit Tame Impala, Dracula. Ich bin's Vivi, macht euch noch einen schönen Dienstag.
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Es ist der 1. September, Freunde. Das heißt, heute ist kalendarischer Herbstanfang, aber ich fühl's nicht. Also ich finde, der Sommer ist noch nicht vorbei und deswegen gibt's jetzt hier auch Loy und David Puentes für euch auf die

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0: Ich mag es gar nicht so richtig wahrhaben, aber es ist nicht mehr zu leugnen, Leute. Es ist der 1. September, das heißt Herbstanfang. Energies an, immer die besten neuen Hits mit mir, Vivi und mit Armani.
1: Hallo.
0: Und wir besprechen ja immer Anfang des Monats, was so in diesem Monat abgeht. Du hast ein paar Highlights für uns. Was geht ab im September?
1: Ganz genau. Also als erstes haben wir die Landtagswahlen. Da haben wir direkt 3 Stück. Jetzt am kommenden Wochenende in Sachsen-Anhalt. Am Ende übernächster Woche in Berlin und Mecklenburg-Vorpommern.
0: Mhm.
1: Dann werden jetzt schrittweise immer mehr Bahnhöfe alkoholfrei, damit da nicht mehr so viel Stress passiert.
0: Gut.
1: Und Mitte nächster Woche werden mal wieder die neuen iPhones von Apple vorgestellt. Da könnte dann zum ersten Mal auch eins mit Falten dabei sein, also was du so zusammenklappen kannst.
0: Quasi.
1: Genau.
0: Mhm.
1: Einen Tag später ist der bundesweite Warntag. Also wenn es da bei euch laut wird, ist alles richtig gelaufen.
0: Okay,

0: Was sind denn noch so für wichtige Termine, die wir auf gar keinen Fall verpassen dürfen?
1: Die Basketball-WM der Frauen, die geht am Freitag los in Berlin und unser erster Gegner ist Spanien. Ende des Monats wird dann auch noch entschieden, mit welcher Region wir uns für die Olympischen Spiele bewerben. Berlin, München oder Köln-Rhein-Ruhr. Und eine Sache darf jetzt zu dieser Jahreszeit natürlich nicht fehlen. Das Oktoberfest geht in 2,5 Wochen los.
0: Ist schon wieder soweit.
1: Armani
0: und ich, wir waren beide noch nicht auf dem Oktoberfest, haben wir festgestellt. Und was sagt deine Mama immer?
1: Ey, was noch nicht ist, kann ja noch werden.
0: Ja, mal gucken. Vielleicht.
1: Mal gucken. Ich habe eine Latzhose zu Hause, also ich bin fast ready.
0: Okay.
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Leben ist ja immer ganz gut, wenn man vor allen Dingen ein Sicherheitsmensch ist, so einen Plan B zu haben, ne? Also falls Plan A nicht klappt, karrieretechnisch, hat man dann noch was im Petto. Bei Energy Star Samba ist es Kochen. Der hat 3 Jahre lang eine Kochschule besucht, falls es eben mit der Mucke nicht funktioniert. Aber siehe da, gekocht wird hier nur noch in Form von Musik von ihm. Samba mit My Body Isn't Ready, hört ihr jetzt immer

0: 1. September, Freunde, kalendarischer Herbstanfang. Das heißt, so langsam müssen wir den Sommer 2026 loslassen. Passend dazu hören wir gleich Aussies mit The Art of Letting Go. Und jetzt habe ich Alex Warren für euch.
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Weiter geht's hier auf Energy für euch mit der lieben Austies und ihrem neuen Track The Art of Letting Go. Also die Kunst des Loslassens. Und normalerweise finde ich Loslassen nicht so leicht, außer es geht um die Miete. 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

Was ist eigentlich aus der Girlband All Saints geworden, habe ich mich gefragt. Also die hatten ja ganz viele Trennungen, Comebacks. Ende 2001 haben sie es dann solo versucht. 2016 ein richtig großes Comeback gehabt mit 2 Alben. Und aktuell sind sie zwar nicht kreativ musikalisch unterwegs, aber offiziell aufgelöst haben sie sich auch immer noch nicht. Und wenn die junge Generation sich jetzt fragt, wer ist denn eigentlich All Saints? Na die hier, Pure Shores, hört ihr auf Energy.

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2: Rein mit euch in den Feierabend, wir haben 17 Uhr und wenn ihr keinen Bock habt, heute mal selbst nach Hause zu fahren, dann seid doch einfach mal Beifahrer. Passenger von Alex Warren hört ihr gleich. Jetzt geht's weiter mit J-Lo und David Guetta und ich bin's Vivi. Hallöchen.
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letzten Freitag hat er sein zweites Studioalbum rausgebracht. Energies an, jetzt mit Alex Warren und seinem neuesten Track Passenger. Hört ihr, wie gesagt, auf seinem neuesten Album. Es heißt Wild Child und es lohnt sich wirklich extrem, da mal reinzuhören. Es ist sehr emotional, sehr persönlich und einen kleinen Vorgeschmack gibt's jetzt, wie gesagt, hier auf Energy. Immer die besten

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0: Energies an mit mir. Vivi, Leute, es ist der 1. September und jetzt stellt euch mal ganz kurz vor, eure Miete wäre diesmal nicht von eurem Konto abgegangen. Was hättet ihr mit dem Geld gemacht?
1: Also ich würde tatsächlich als allererstes meine Oma in Urlaub einladen nach New York, weil das ist so ihr größter Wunsch, glaube ich, größter Traum. 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

Fans von den Backstreet Boys werden nicht älter, wie man jetzt denken würde, sondern eher jünger. Damals wurden sie von Teenies gefeiert, jetzt eher von Kids, denn ihr neuer Song Bottle Up ist der Titeltrack zum Paw Patrol Film. Hört ihr jetzt hier auf Energy immer die besten neuen Hits für euren Dienstag.

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2: Uhr, ihr hört Energy mit mir, Vivi, und gleich wollen wir mal wieder ein bisschen Vokale üben, zusammen mit Oliver Heldens. Ey,

die FreundInnen zu hören, ist gar nicht mal so schlecht, Leute. Sei es jetzt in Beziehungsfragen, wo man ja öfter mal befangen ist, oder auch in Karrierefragen. Die Freunde von Oliver Heldens haben ihn damals ermutigt, seine Songs mal an bekannte DJs zu schicken. Und siehe da, die Friends hatten recht. Oliver Heldens hat's drauf, hört jetzt auch in seinem neuesten Track A-E-I-O-U immer die besten neuen Hits auf Energy.

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Hollywood-Star hat heute Geburtstag und ich bin mir ganz sicher, es gibt keine einzige Person auf der Welt, die oder der sie nicht mag. Energies an, immer die besten neuen Hits und ich sage Happy Birthday Zendaya. Sie ist gerade die gefragteste Schauspielerin in Hollywood, wirklich auch in jedem zweiten Film mittlerweile zu sehen. Sie ist heute 30 geworden und deshalb lass uns mal kurz auf ihr Leben zurückgucken. Ihr Name Zendaya kommt aus Simbabwe und bedeutet übersetzt Danke sagen. Wir sagen Danke für dieses krasse Talent. Sie hat übrigens auch mal Musik veröffentlicht. Sich dann aber für die Schauspielerei entschieden und ich glaube, alle SängerInnen da draußen sind sehr froh darüber. Über das Schauspielen hat sie dann auch ihren jetzigen Ehemann Tom Holland kennengelernt und dieses Jahr waren sie zusammen in Odyssee und Spider-Man zu sehen, also beide Filme im Kino. Und apropos Spinnen, zu denen hat sie eine ganz besondere Beziehung.

0: Folgen seht ihr auf unserer Insta-Seite @energy_de. Checkt es gerne mal aus und dann sage ich nochmal Happiest of all Birthdays. Liebe Zendaya, das wird dein Zendaya-Jahr. Checkt ihr?
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als die kleine Billie Eilish 13 Jahre alt war, da wusste sie noch überhaupt gar nicht, was sie in ihrer Karriere noch alles erwarten wird. Da hat sie aber ihren allerersten Song rausgebracht, Ocean Eyes, und alle haben schon gecheckt, oha, diese Frau oder dieses Mädchen damals noch wird es auf jeden Fall weit bringen. Billie Eilish, Ocean Eyes, hört jetzt auf Energy.

0: perfekten Dienstagabend euch. Ich bin's, Vivi, ihr hört Energy und das gleich mit einem ganz neuen Gesangstalent und zwar Jack Dean. Sollten wir auf dem Schirm behalten, seinen neuesten Track Mercy, den hört ihr hier gleich. Und jetzt geht's weiter mit One Republic.
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geht's hier für euch mit Jack Dean. Und irgendwie habe ich das Gefühl, diesen Namen, den kennt man doch, oder? Als wenn der irgendwie schon seit 50 Jahren Mucke macht. Ist aber noch relativ neu im Game. Seine Single Mercy, die können wir jetzt mal zusammen auschecken. Hört ihr nämlich auf Energy. Immer die besten neuen Hits für euch. Waking

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0: mag es gar nicht so richtig wahrhaben, aber es ist nicht mehr zu leugnen, Leute. Es ist der 1. September, das heißt Herbstanfang. Energies an, immer die besten neuen Hits mit mir, Vivi und mit Armani.
1: Bonjour.
0: Und wir besprechen ja immer Anfang des Monats, was so in diesem Monat abgeht. Du hast ein paar Highlights für uns. Was geht ab im September?
1: Ganz genau. Also als erstes haben wir die Landtagswahlen. Da haben wir direkt 3 Stück. Jetzt am kommenden Wochenende in Sachsen-Anhalt. Am Ende übernächster Woche in Berlin und Mecklenburg-Vorpommern.
0: Mhm.
1: Dann werden jetzt schrittweise immer mehr Bahnhöfe alkoholfrei, damit da nicht mehr so viel Stress passiert.
0: Gut.
1: Und Mitte nächster Woche werden mal wieder die neuen iPhones von Apple vorgestellt. Da könnte dann zum ersten Mal auch eins mit Falten dabei sein. Also was du so zusammenklappen kannst.
0: Quasi.
1: Genau.
0: Mhm.
1: Einen Tag später ist der bundesweite Warntag. Also wenn es da bei euch laut wird, ist alles richtig gelaufen.
0: Okay. Was sind denn noch so für wichtige Termine, die wir auf gar keinen Fall verpassen dürfen?
1: Die Basketball-WM der Frauen, die geht am Freitag los in Berlin. Und unser erster Gegner ist Spanien. Ende des Monats wird dann auch noch entschieden, mit welcher Region wir uns für die Olympischen Spiele bewerben. Berlin, München oder Köln-Rhein-Ruhr.
0: Mhm.
1: Und eine Sache darf jetzt zu dieser Jahreszeit natürlich nicht fehlen. Das Oktoberfest geht in 2,5 Wochen los.
0: Ist schon wieder soweit.
1: Es ist schon wieder soweit.
0: Armani und ich, wir waren beide noch nicht auf dem Oktoberfest, haben wir festgestellt. Und was sagt deine Mama immer?
1: Ey,

0: gucken, na, vielleicht.
1: Mal gucken. Ich habe eine Latzhose zu Hause, also ich bin fast ready.
0: Okay.
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Es ist kurz vor 8. Für mich geht's rein in den Feierabend. Gleich übernimmt hier mein Kollege Julian Hutter. Aber vorher lasse ich euch noch einen richtig guten neuen Track da. Und zwar von Cat's Eye, eine K-Pop-Band. Hört ihr jetzt Animal? Und wir hören uns morgen wieder 15 Uhr, wie immer.

Sommer, 20 Uhr an diesem Dienstag, an dem wir Happy Birthday sagen. Zendaya wird 30 Jahre alt, die wohl wirklich gerade gefragteste Schauspielerin Hollywoods, die aber auch mal gesungen hat. Und wir haben hier Samples ihres ersten Songs. Replay, wie der klang. Alles gleich, vor jetzt noch Shakira mit immer den besten.

So, und jetzt hört mal ganz genau hin, denn dieser Hollywood-Star wird heute 30. Na, wer ist es? Zendaya. Zendaya wird heute 30 Jahre alt, wirklich so gerade die gefragteste Schauspielerin in Hollywood, die auch mal gesungen hat. Replay hieß der Song, den wir gerade gehört haben. Sie hat sich dann aber Gott sei Dank für die Schauspielerei entschieden. Es läuft wirklich fantastisch für sie. Hat da auch in der Schauspielerei ihr Lebensglück in privater Beziehung gefunden, nämlich Tom Holland. Mit dem ist sie mittlerweile verheiratet. Man sieht sie auch in diesem Jahr zweimal gemeinsam auf der Leinwand und das nicht in irgendwelchen kleinen Indie-Produktionen, sondern einfach in Odyssee. Ich finde, da Zendaya auch wirklich deutlich stärker als Tom Holland, der so ein bisschen untergeht. Aber das ist nur meine eigene persönliche Meinung. Und dann sieht man sie gemeinsam natürlich auch noch in Spider-Man. Übrigens hat Zendaya so eine ganz spezielle Beziehung zu Spinnen. Also manche, wie Ron Weasley, fürchtet sich ja wahnsinnig vor Spinnen. Sie hat die sehr gerne. Kann man auch bei ihr auf Insta sehen oder auch bei uns auf energy.de. Da feiern wir heute das ganz spezielle Zendaya-Jahr, in dem sie 30 wird. Heute ist es soweit an diesem 1. September 2026. Insofern sagen wir nochmal Happy Birthday, Zendaya.

Bruno Mars hören wir jetzt hier bei Energy On My Soul, der kurz mal gezeigt hat, wie schnell man so eine Karriere auch ändern kann. Vor anderthalb Jahren eigentlich ausschließlich nur noch in den Schlagzeilen, weil er anscheinend viele, viele Schulden bei einem Casino wegen Poker hatte. Dann zack, apperte im letzten Jahr der Überhit, Album, Welttour. Es läuft im Hause Mars. On My Soul, immer die Beste.

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0: geht mir alles zu schnell. Herbstanfang, 1. September, Energy ist an bei euch. Ich bin Julian, schön, dass ihr mit dabei seid. Ich finde auch, das Wetter teilt klar mit. Ab heute ist ein anderes, wie sagt man,
1: andere Zeit, andere Era.
0: Ich wollte Season sagen. Weißt du, wie so ein Trottel, der 3 Jahre oder 3 Monate mal in Massachusetts war beim Austauschen, jetzt immer so like
1: du
0: sagt.
1: Du bist der, okay.
0: Naja, ist es halt eine andere, wie sagt man denn auf Deutsch, Laura?
1: Jahreszeit.
0: Danke. Gerne. Es ist eine andere Jahreszeit. Und es ändert sich auch einiges. Ja, Laura bei mir im Studio. Laura, was sind die großen Highlights jetzt im September?
1: Gut, als erstes haben wir Landtagswahlen.
0: Ich weiß nicht, ob das so ein Highlight ist, ne?
1: 3 Stück, ja, wie man es nimmt, werden wir sehen, was da rauskommt. Jetzt kommendes Wochenende in Sachsen-Anhalt und Ende übernächster Woche dann in Berlin und Mecklenburg-Vorpommern. Dann werden jetzt schrittweise immer mehr Bahnhöfe alkoholfrei. Hintergrund klar, ne, damit es weniger Stress gibt. Mitte nächster Woche werden dann mal wieder die neuen iPhones von Apple vorgestellt. Da könnte dann auch eins zum Klappen eventuell dabei sein. Und einen Tag später ist wieder der bundesweite Warntag. Bedeutet, wenn es bei euch laut wird, dann ist alles gut.
0: Alles klar. Ja, das wird wirklich einiges an Highlights in Anführungszeichen geben. Gibt es sonst noch wichtige Termine?
1: Sport.
0: Meine
1: persönlichen
0: da bin ich doch.
1: Highlights. Ja. Die Basketball-WM der Frauen startet Ende der Woche in Berlin.
0: Cool.
1: Unser erster Gegner Spanien. Ende des Monats wird dann auch entschieden, mit welcher Region wir uns für die Olympischen Spiele bewerben. Berlin, München oder Köln-Rhein-Ruhr?
0: Köln-Rhein-Ruhr.
1: Und eine Sache darf jetzt zu dieser Jahreszeit natürlich nicht fehlen und das ist das Oktoberfest.
0: Ah, schön.
1: Du als Münchner, ne? In 2,5 Wochen geht's los.
0: Jetzt singen wir uns Big So und den Longinger ein bisschen hier auf der Mast, oder was?
1: Ortshaft oder so.
0: Landestypisch, sehr landestypisch. Laura, danke dir.

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0: immer die besten neuen Hits. Hört euch hier bei Energy gleich mit Milo für euch. Außerdem Taylor Swift und Bebe Rexha macht den Anfang.
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Eine belgische Co-Produktion haben wir jetzt hier bei Energy. Der kleine Nachbar Deutschlands macht es uns vor, wie es kulturell auch funktionieren könnte. Nämlich auf der einen Seite Milo, seit 20 Jahren ein Superstar. Und zwar jenseits seines eigenen Landes, hat jetzt DJ-licious die Hand gereicht, der den produziert. Forever Young heißt der Song. Hören wir jetzt immer die besten neuen Hits.

um 21 Uhr an diesem 1. September. Der Blick aufs Bankkonto erschmerzt, die Miete ist abgegangen. Wie das aber ein Jahr lang vermieden werden kann, dass die Miete immer abgeht, das verrate ich euch gleich. Energy zahlt nämlich genau diese. Vorher noch Tame Impala mit immer den besten neuen Hits.

0: Es ist der Abend des 1. September. Stellt euch kurz vor, die Miete wäre noch nicht verloren. Es ist der Abend des 1. September. Stellt euch kurz vor, die Miete wäre noch nicht von eurem Konto abgegangen. Was hättet ihr mit diesem Geld gemacht?
1: Also ich würde tatsächlich als allererstes meine Oma in Urlaub einladen.
0: Es ist der Abend des 1. September und jetzt stellt euch mal ganz kurz vor, nur hypothetisch, die Miete wäre nicht von eurem Konto abgegangen. Was hättet ihr mit diesem Geld gemacht?
1: Also ich würde tatsächlich als allererstes meine Oma in Urlaub einladen nach New York, weil das ist so ihr größter Wunsch, glaube ich, größter Traum. Und die ist immer so großzügig mit uns Enkelkindern. Da würde ich natürlich meinen Freund auch einpacken, aber da würde ich schauen, dass ich meine Omi dahin einlade.
2: Ins Auto investieren, das ich mir jetzt gerade kaufe beispielsweise. Das würde da natürlich gut reinpassen.
3: Auf jeden Fall würden wir uns eine tolle Kaffeemaschine anschaffen, weil wir sehr große Kaffeeliebhaber sind und würden uns eine tolle Siebträgermaschine kaufen. Genau, und vielleicht wird dann auch noch der ein oder andere Urlaub daraus springen.
0: Ja, dann lass doch vom Konjunktiv einfach in den Indikativ wechseln.
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immer, wenn ich diesen Song höre, bin ich gedanklich so in meiner Abi-Zeit, wenn man gar keinen Stress, gar keinen Druck von irgendwas hat, nur irgendwie dieses doofe Abitur bestehen und Rihanna hören. So, von Rihanna jetzt zu Loi, die teilweise auch schon als deutsche Adele beschrieben wurde. Ich finde, das ist sie nur schuldig, weil jeder etwas schuldig ist, wenn er mit Adele verglichen wird, aber zumindest ist sie auf einem sehr guten Weg. Golden Summer, Loi, immer die besten neuen Hits.

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Der Herbst wird heiß und es hat nichts mit der Hitze zu tun. Energy ist an bei euch an diesem 1. September 2026. Der Sommer ist vorbei, der kalendarische Herbst beginnt ab heute und ich finde auch das Wetter spielt da ganz gut mit. Und das ist eine gute Nachricht für unsere Lust, denn neue Studien zeigen, die Hitze, die killt die Libido. Das heißt, wenn ihr im Sommer nicht allzu viel Action im Bett hattet, dann ist das womöglich auch darauf zurückzuführen. Ab 26 Grad passiert im Schlafzimmer deutlich weniger. Und ich bin jetzt kein Meteorologe, aber 26 Grad, das war ja schon eher so ein kühler Tag in diesem Sommer. Das heißt, die Libido leidet im Sommer mehr als Mario Basler nach 12 Stunden ohne Kippe. Das ist ja vielleicht eine gute Nachricht für alle, die jetzt nicht so viel Lust auf den Herbst hatten. Im Bett, ne? Im Schlafzimmer, in der Kiste, wird es wieder aktiver. Zumindest nach dieser Studie. Könnt ihr mal einen Selbstversuch machen. Und in dem Sinne, schönen Abend.

0: immer die besten neuen Hits. Hört euch hier bei Energy und gleich mit dem ganz neuen Song von Alle Farben. Außerdem Doja und Holly Humberstone macht den Anfang.
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Es ist spät geworden. Es ist 5:10 hier bei Energy. Ich bin Julian und ich liebe diese Zeit, denn ich darf euch da immer einen ganz neuen Song zum allerersten Mal hier bei mir in der Sendung vorstellen. Es ist heute ein altbekannter, nämlich Alle Farben, wirklich Energy Homeboy since day one, und Mae Stevens, 23-jährige Singer-Songwriterin aus Großbritannien, die sich perfekt für die Vocals hier eignet. Same Old Sky heißt der Song. Hören wir jetzt immer die besten neuen Hits.

an diesem Dienstag um 22 Uhr, an dem wir uns gleich die Frage stellen, ob Männer wirklich nur im Schnitt 14 Mal im Jahr weinen oder ob das sogar zu viel ist. In einer neuen Runde Fakt oder Fake wird das erörtert. Spielerin heute meine liebe Kollegin Laura, vorher aber noch Harrison mit immer den besten neuen Hits.

0: Sie fühlt sich wie auf einem Thron. Und dann schauen wir mal, ob dem auch Taten folgen.
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0: Meine liebe Kollegin Laura nämlich.
2: Hallo.
0: Laura, auch heute wieder eine Aussage für dich dabei. Du sagst, das Ganze war oder ist es falsch?
2: Mhm.
0: Männer weinen im Schnitt bis zu 17 Mal im Jahr. Fakt oder Fake?
2: Das ist ganz schön wenig. Und daher könnte es auch tatsächlich wahr sein. 17, obwohl, jetzt wenn ich jetzt mal an mich denke, ich glaube, ich weine nicht 17 Mal im Jahr. Ich glaube, ich weine weniger. Ich bin ein bisschen kälter unterwegs.
0: Mhm.
2: Und wenn ich schon unter 17 bin, sind dann Männer im Schnitt auch unter 17? Ich sag Fake.
0: Männer weinen im Schnitt bis zu 17 Mal im Jahr ist ein Fakt.
2: Fakt.
0: Also und da, das finde ich viel zu wenig. 17 Mal, das weine ich in der Woche, wenn ich Notting Hill anschaue.
2: Weißt du? Ja, es ist wirklich sehr, sehr wenig. Also
0: ich glaube, die haben alle gelogen, die Männer. Frauen aber viermal mehr. Die Gründe fürs Weinen sind total unterschiedlich. Frauen schauen oder hören sich wohl eher traurige Sachen an und Männer weinen oft, wenn die Beziehung gescheitert ist. Lachen ist da total doof jetzt, weil alles gut. Aber ich glaube, die haben auch gelogen. Ich glaube, Männer weinen heimlich. Hat auch schon Herbert Grönemeyer gesungen.
2: Ja, ich auch.
0: Liebe Laura, somit kannst du jetzt auch weinen, weil du heute wieder einmal, möchte ich schon fast sagen, daneben gelegen hast. Morgen, wenn du denn so willst, eine neue Chance bei Fakt oder Fake.
2: Ja,
0: danke
2: bitte.
0: Dir.

Somber hören wir jetzt hier bei Energy Day wirklich so als das große, große neue Versprechen aus den USA am Popmarkt zählt. Somber, der wirklich so eine Mischung ist aus, ich sag mal, Freddie Mercury und Harry Styles, also sehr extravagant, weiß ganz genau, was er will und das schon in diesem jungen Alter. My Body Isn't Ready, Somber, ich halte ihn auch für ein großes Versprechen, jetzt mit immer den besten

0: Der Rapper Snoop Dogg sucht jetzt nämlich einen Eiscreme-Tester. Er oder sie soll einfach in der ganzen Welt rumreisen und nach neuen gehypten Geschmacksrichtungen suchen.
1: Eissorten testen finde ich totaler Quatsch, weil es gibt die beste Eissorte schon.
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3: Pistazie.

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0: euer Feierabend hier bei Energy. Ich bin Julian, schön, dass ihr mit dabei seid. Jeder wird musikalisch anders sozialisiert. Ne? Bei mir war es Blink 182, Angels on Airwaves, dann kam irgendwie Deutschrap dazu. Also sehr so diese Independent, Bon Iver, The National Richtung. Man hat irgendwie so seine Bubble, in die man so reinkommt. Umso wichtiger ist es aber, dass man immer auch offen bleibt, andere Genres auszuchecken. 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

0: besten neuen Hits hier bei Energy. Es ist Dienstagnacht. Ich freue mich sehr, dass ihr mit dabei seid. Gleich mit Austis, The Art of Letting Go. Außerdem Olivia Dean und Felix Jähn macht mit Jay Hart den Anfang.
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Es ist ein herausragendes Jahr für Ásdís, die isländische Sängerin, die ja seit 10 Jahren mittlerweile in Berlin lebt. Musikalisch läuft's gut. Erst Anfang des Jahres Song gemeinsam mit Michael Schulte, jetzt The Art of Letting Go, aber auch das private Glück. Sie ist nämlich Mutter geworden. Und zum allerersten Mal dazu herzlichen Glückwunsch. Jetzt The Art of Letting Go mit immer den besten neuen Hits.

um 23 Uhr. Freue mich sehr, dass ihr noch mit am Start seid, auch wenn schon wirklich spät geworden ist. Aber lasst uns jetzt die letzte Stunde des Tages noch ganz entspannt gemeinsam ausklingen. Gleich mit Jennifer Lopez für euch mit Save Me Tonight und immer den besten neuen Hits.

0: Es geht mir alles zu schnell. Herbstanfang, 1. September, ändert es an bei euch. Ich bin Julian, schön, dass ihr mit dabei seid. Ich finde auch, das Wetter teilt klar mit. Ab heute ist ein anderes, wie sagt man,
1: andere Zeit, andere Era.

0: Ich wollte Season sagen. Weißt du, wie so ein Trottel, der 3 Jahre oder 3 Monate mein Massachusetts war beim Austauschen, jetzt immer so like
1: du
0: sagt.
1: Du bist der, okay.
0: Naja, ist es halt eine andere, wie sagt man denn auf Deutsch, Laura?
1: Jahreszeit.
0: Danke. Das ist eine andere Jahreszeit. Und es ändert sich auch einiges. Ja, Laura bei mir im Studio. Laura, was sind die großen Highlights jetzt im September?
1: Gut, als erstes haben wir Landtagswahlen.
0: Ich weiß nicht, ob das so ein Highlight ist, ne?
1: 3 Stück, ja, wie man es nimmt, werden wir sehen, was da rauskommt. Jetzt kommendes Wochenende in Sachsen-Anhalt und Ende übernächster Woche dann in Berlin und Mecklenburg-Vorpommern. Dann werden jetzt schrittweise immer mehr Bahnhöfe alkoholfrei. Hintergrund klar, ne, damit es weniger Stress gibt. Mitte nächster Woche werden dann mal wieder die neuen iPhones von Apple vorgestellt. Da könnte dann auch eins zum Klappen eventuell dabei sein. Und einen Tag später ist wieder der bundesweite Warntag. Bedeutet, wenn es bei euch laut wird, dann ist alles gut.
0: Alles klar. Ja, das wird wirklich einiges an Highlights in Anführungszeichen geben. Gibt es sonst noch wichtige Termine?
1: Sport.
0: Meine
1: persönlichen
0: da bin ich doch.
1: Highlights. Ja. Die Basketball-WM der Frauen startet Ende der Woche in Berlin.
0: Cool.
1: Unser erster Gegner Spanien. Ende des Monats wird dann auch entschieden, mit welcher Region wir uns für die Olympischen Spiele bewerben. Berlin, München oder Köln-Rhein-Ruhr?
0: Köln-Rhein-Ruhr.
1: Und eine Sache darf jetzt zu dieser Jahreszeit natürlich nicht fehlen und das ist das Oktoberfest.
0: Ah, schön.
1: Du als Münchner, ne? In 2,5 Wochen geht's los.
0: Jetzt singen wir uns Big So und den Longinger ein bisschen hier auf der Mast oder was?
1: Ortsaftis oder so.
0: Landestypisch, sehr landestypisch. Laura, danke dir.
1: Gerne.

Die Backstreet Boys haben wir jetzt hier bei Energy mit Bottle Up. Die Backstreet Boys. Ich kann mich noch so gut erinnern, wie ich damals mit 4 oder 5 Jahren auf der Treppe des Wohnzimmers von uns zu Hause saß, die CD in der Hand hatte. Meine Eltern waren ein riesengroßer Fan. Und jetzt, keine Ahnung, 28 Jahre später sind sie wieder so richtig auf der Welle des Erfolgs. Mit Bottle Up, die Backstreet Boys und immer den besten neuen Hits.

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So, und jetzt hört mal ganz genau hin, denn dieser Hollywood-Star wird heute 30. Yeah. Wer ist es? Zendaya. Zendaya wird heute 30 Jahre alt, wirklich so gerade die gefragteste Schauspielerin in Hollywood, die auch mal gesungen hat. Replay hieß der Song, den wir gerade gehört haben. Sie hat sich dann aber Gott sei Dank für die Schauspielerei entschieden. Es läuft wirklich fantastisch für sie. Hat da auch in der Schauspielerei ihr Lebensglück in privater Beziehung gefunden, nämlich Tom Holland. Mit dem ist sie mittlerweile verheiratet. Man sieht sie auch in diesem Jahr zweimal gemeinsam auf der Leinwand und das nicht in irgendwelchen kleinen Indie-Produktionen, sondern einfach in Odyssee. Ich finde, das sind der auch wirklich deutlich stärker als Tom Holland, der so ein bisschen untergeht. Aber das ist nur meine eigene persönliche Meinung. Und dann sieht man sie gemeinsam natürlich auch noch in Spider-Man. Übrigens hat Zendaya so eine ganz spezielle Beziehung zu Spinnen. Also manche, wie Ron Weasley, fürchtet sich ja wahnsinnig vor Spinnen. Sie hat die sehr gerne. Kann man auch bei ihr auf Insta sehen oder auch bei uns auf energy.de. Da feiern wir heute das ganz spezielle Zendaya-Jahr, in dem sie 30 wird. Heute ist es so weit an diesem 1. September 2026. Insofern sagen wir nochmal Happy Birthday, Zendaya.

0: Immer die besten neuen Hits. Hört euch hier bei Energy gleich mit Norma Jean Martini für euch. Außerdem Taylor Swift und Milo macht den Anfang.
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so spät geworden hier bei Energy an diesem Dienstag, so spät, dass ich raus bin für heute. Ich habe Feierabend. Schön, dass ihr mit dabei wart. Ihr hört mich, wenn ihr denn so wollt. Morgen wieder ab 20 Uhr bin ich für euch da. Bis dahin, lasst da Energy durchlaufen. Ihr macht damit nichts falsch. Und ich verabschiede mich jetzt mit Norma Jean Martini, I am the Sun, und sage ciao, ich bin raus. Bis morgen. Oh.

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0: sucht jetzt nämlich einen Eiscreme-Tester. Er oder sie soll einfach in der ganzen Welt rumreisen und nach neuen gehypten Geschmacksrichtungen suchen.
1: Eissorten testen finde ich totaler Quatsch, weil es gibt die beste Eissorte schon.
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0: mit Anna. Guten Morgen, Jakob und Ben.
1: Der Rapper Snoop Dogg sucht jetzt nämlich einen Eiscreme-Tester. Er oder sie soll einfach in der ganzen Welt rumreisen und nach neuen gehypten Geschmacksrichtungen suchen.
2: Eissorten testen finde ich totaler Quatsch, weil es gibt die beste Eissorte schon.
3: Sagen wir auf drei.
2: Drei, zwei, eins.
3: Stracciatella.